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1: 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Hm?
2: Ja, Meister.
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1: 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Das ist nur so.

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spät, ja. Was soll ich dir sagen? Ist alles okay, ja. Und ich weiß, das reicht dir. Immer wenn wir drüber reden. Wär ja auch irgendwie komisch, wenn ich dir sag, dass du mir fehlst, ja. Aber alles geht klar. Oder gar nichts geht klar. Ich komm von Tag zu Tag und jeder ist egal. Aber gut, dass wir reden. Ja, schön, dass du fragst.

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0: Ihr hört Radio 98.1 mit Fortissimo und keine Ahnung, was ist los heute?
1: Heute habe ich mal die Musikauswahl übernommen. Auch wenn ich, ja, also erstmal willkommen zurück, hier ist Leo.
0: Paul.
1: Genau, Paul ist auch da. Und ich habe gestern Abend Paul geschrieben und gesagt, das Einzige, was ich mit Klassik zu tun habe, ist das. Und habe ihm ein YouTube-Video geschickt. Und das war einfach eine Orchesterversion eines K-Pop-Lieds. Und er war so, boah, lass mal machen. Und ich so, ja, davon gibt es mehrere. Und jetzt werde ich euch ein paar davon vorstellen.
0: Ich habe gestern nicht die Energie gehabt zu widersprechen. Ich kam gerade von der Arbeit. Nein. Spaß beiseite. Ich finde es super cool, weil wir wollten schon länger mal ein Crossover machen. Ich wollte irgendwann mal Le Sacre nur für Gitarren mitbringen und habe gehofft, vielleicht irgendwie Fortissimo sag ich schon, Obscurissimo, also unsere Issimo Brüder und Schwestern da drüben.
1: Die Issimo-Geschwister
0: mal einzuladen.
1: Ja, absolut.
0: Aber auf der anderen Seite, wir haben ja seit dieser letzten Sendephase eine K-Pop-Schleife.
1: Ja, der K-Pop-Express, die ich theoretisch auch, um die ich mich kümmere.
0: Die hast du
1: momentan aber
0: vernachlässige.
1: Naja, nicht wirklich. Die Leute haben nur gesagt, hey Leo, wie wär's mit K-Pop-Schleife? Ich so, ja, hört sich gut an. Ich habe hier ein paar Alben zu Hause.
0: Ja, komm, siehst du.
1: Aber ja, die beiden Songs, die ihr gerade gehört habt, sind einmal, der erste Song war Psycho. Das Originallied wurde gesungen von Red Velvet, einer Girlgroup von SM Entertainment. Und das zweite Lied, was ihr gehört habt, war Growl oder Ödedong, das ist der koreanische Titel. Und das wurde performt von EXO. Hier habt ihr aber die Orchesterversion sozusagen, die ihr heute bei uns hört. Und diese Orchesterversion wurde vom Seoul Philharmonic Orchestra gespielt. Ich kann auch gern nochmal sagen, wer das alles orchestrated hat, also als Orchester umkomponiert hat.
0: Transkribiert,
1: ja.
0: Wahrscheinlich.
1: Bei Psycho war das einmal Sangun Kang, Hanmoy Kang und Yongsang Kim. Und bei Growl war es auch einmal wieder Hanmoy Kang und Jaemin Jung. Das waren die Leute, die das transkribiert haben. Die Original-Composer habe ich auch noch hier aufgelistet, wenn ihr die einmal gerne hören möchtet.
0: Ja komm Leo, wenn wir jetzt
1: ja,
0: dabei
1: wenn
0: sind.
1: Wenn wir schon dabei sind. Also Psycho wurde komponiert von Andrew Scott, Cassiopeia und EJ. Wer EJ vielleicht schon kennt, das ist die Originalstimme von Rumi aus dem Film K-Pop Demon Hunters. Also sie ist auch Composer von K-Pop-Songs. Und Growl wurde komponiert von Hyokshin, DK, Jordan Kyle, John Major und Jara Gibson.
0: Boah, John Major, so ein amerikanischer Name, ne?
1: Ja, ja.
0: John Major.
1: John Major.
0: John Major. Geiler Name.
1: Ja. Und ich bin sehr, sehr froh, dass ich endlich mal K-Pop hier so ein bisschen mit reinbringen kann. Ansonsten komme ich ja eigentlich immer sehr clueless hier in die Sendung rein und sage einfach nur, Paul, was hast du denn für uns heute mitgebracht?
0: Ja, genau, das mache ich heute mit dir. Und ich finde das unglaublich schön, weil Fortissimo wäre irgendwann mal konzipiert als Idee. Ich gebe jetzt mal den exklusiven Einblick in die Entstehungsgeschichte von Fortissimo. Und zwar habe ich damals meinen Podcatcher aufgehabt. Ich war unterwegs. Ich hatte zuvor ein Gespräch mit Pauline geführt bei einem Stand, wo sie zu mir meinte, eine klassische Musiksendung wäre doch cool ins Leben zu rufen, weil eine Hörerin von uns zu uns meinte an dem Stand, schade, dass ihr keine klassische Musik habt. Und ich habe an diesem Tag dann in meinem Podcatcher Geschichten aus der Geschichte gehört. Ich weiß nicht, ob du den Podcast kennst.
1: Nicht wirklich, aber erzähl weiter.
0: Und zwar sind es zwei Herren, die sich jeweils immer eine Geschichte aus der Geschichte mitbringen. Also ein bestimmtes Ereignis oder eine bestimmte Periode aus zeitgeschichtlichen Kontext einordnen und das wie so eine Geschichte erzählen. Und ich habe mir damals gedacht, das ist es. Ein Format, in dem sich Leute gegenseitig Musik mitbringen und die gesellschaftlich und in ihrer Entstehung und die KomponistInnen dann diskutieren. Und das ist, wie Fortissimo tatsächlich damals entstanden ist. Und dann habe ich gesagt, eigentlich im Optimalformat bringen wir immer abwechselnd Sachen mit.
1: Und
0: ja. We've done it. Wir sind zurück im alten Format.
1: Wir haben es geschafft, endlich, dass ich auch mal was gefunden habe, was mich interessiert, was ich kenne.
0: Na hättest du auch mal für Elise mitbringen können. Ach komm.
1: Ja, aber dann hätte ich wirklich sehr viel Research reinpacken müssen. Und das ist jetzt so, das kann ich so locker außer Hüfte machen. Da kenne ich ja die Originalsongs, weil sie halt so, solche Staples fast schon sind in der K-Pop-Branche, weil SM Entertainment auch die Anfänge von K-Pop war, wirklich. Also die Künstler, die unter SM Entertainment sind, das ist halt so ein, ja, eine Entertainment Company halt. Die hatten auch Soo Taji und H.O.T., das ist auch eine Boygroup. Das sind so die Begründer des K-Pop, kann man schon mal fast sagen. Das ist so die erste Generation von K-Pop-KünstlerInnen und K-Pop-Bands, so wie wir sie heute kennen.
0: Mhm.
1: Eigentlich sehr, sehr cool.
0: Ich finde das gerade unglaublich spannend, weil ich bin halt wirklich die Person, die absolut clueless ist. Ich vertraue darauf, dass du akkurate Informationen lieferst.
1: Oh ja, ich meine, für unseren Musikkalender auf Instagram musste ich ja auch einmal gucken wegen K-Pop und wo die Anfänge waren. Und diese Anfänge mit diesen ganz synchronen Choreografien und gleichen Outfits und diese Fanchants und so weiter und so fort. Das war alles, also das hat mit Soo Taiji and Boys und H.O.T. angefangen und die sind von SM Entertainment. SM Entertainment steht für Suman, das ist der Typ, der das begründet hat, Isuman. Ja. viele meiner Lieblings-K-Pop-Gruppen sind auch unter SM Entertainment, besonders NCT, von denen wir nachher auch nochmal Orchesterversionen hören werden. Aber die, die wir gerade gehört haben, Red Velvet und EXO, sind wirkliche Legenden im K-Pop-Game, auch wenn man sie vielleicht hier nicht kennt. Red Velvet war zum Beispiel die erste K-Pop-Gruppe, meines Wissens nach, die in Nordkorea aufgetreten ist.
0: Wait, what? Den Lore-Drop hast du jetzt gemacht, da brauche ich aber Background-Informationen, so wie
1: also,
0: das
1: glaub,
0: zustande gekommen ist.
1: Ich weiß,
0: warte, ich glaube, ich kenne das Video so. Ist das dieses Video, wo die Leute alle richtig verwirrt gucken?
1: Kann gut
0: und
1: sein.
0: Und sich und so keiner mitfeiert?
1: Kann gut sein, weil sie halt Red Velvet nicht kannten, aber sie dachten, es ist wahrscheinlich so ein Austauschprogramm oder sowas gewesen. Und Red Velvet ist halt nach Nordkorea gekommen und hat dann Red Flavor da performt. Was dann auch der erste Song war, der hier als Orchesterversion von diesem Projekt gemacht wurde mit der Seoul Philharmonic Orchestra. Ich glaube, ich werde erst in der nächsten Pause was dazu sagen. Einfach nur, um euch so ein bisschen auf Spannung zu halten, weil wie das hier alles zusammengekommen ist, weil, eine Entertainment Company zusammen mit irgendwie einem Orchester, wie ist das denn passiert? Das kann ich euch dann danach sagen.
0: Mich hat das irgendwie gerade ultra erinnert an, weißt du noch damals die Zeit, als sowas wie Adia groß war?
1: Adia?
0: Hast du das noch mitbekommen?
1: Nee.
0: Das war, da war die, ich weiß gar nicht mehr, ob das eine Band war oder auf jeden Fall war das eine Gruppe von KünstlerInnen, die sich zusammengesetzt haben, die haben klassische Musik genommen und haben daraus Popmusik gemacht.
1: Das ist spannend.
0: Da habe ich einige CDs von noch zu Hause zu stehen. Irgendwie hat mich das so daran erinnert, als du mir damals den,
1: damals
0: das vor 10 Jahren gewesen wäre, so für, keine Ahnung, 24 Stunden diesen Clip geschickt hast.
1: Das sind doch nicht mal 24 Stunden, vielleicht
0: ja,
1: so
0: Ahnung.
1: 16 oder so.
0: Kommt so hin, keine Ahnung. Aber es hat mich irgendwie ultra daran erinnert.
1: Ja, auf jeden Fall. Also es ist halt cool, die beiden Genres miteinander zu vermischen, weil momentan oder weil ich halt auch schon öfter gesehen habe, dass K-Pop-Gruppen klassische Samples nutzen und die in ihren Songs verbauen. Das habe ich auch zum Beispiel bei einer Gruppe, die nicht unter SM Entertainment ist, sondern unter mein Gehirn. Warte kurz. Mein Gehirn ist buffering.
0: Na, wie fühlt es sich an, unter Druck zu sein?
1: Ah, ich hab's. Unter KQ Entertainment, und zwar 80s. 80s haben in einer Survival-Show namens Kingdom ein klassisches Stück mit eingebaut. Ich weiß nicht mehr welches. Aber ich mochte die Performance sehr, sehr gerne. Sie hatten auch einmal klassische Sänger, also wirklich so Tenöre und so, mit auf der Bühne. Und das war wunderschön. Ich glaube, die hießen, war das Forestella? Ich glaube nicht. Forestella ist nochmal was anderes. Das ist eine A-Cappella-Gruppe. Eine koreanische.
0: Ist auch nice.
1: Ja, finde ich auch. Und die haben so einen Typ dabei, der so richtig tief singen kann. Seine Stimme
0: ist
1: so attraktiv. Wow.
0: Tiefe Stimme. Das ist auch eine echte Kunst, so tief zu singen. Also wirklich.
1: Ja.
0: Das ist, du kannst einen Chor haben, der absolut mit ist, wenn du einen guten Bass da drin hast. Sofort elevated.
1: So viel Stray Kids Musik. Einfach so geil. Naja. Und der zweite Song ist, wie gesagt, von EXO gewesen, Growl. Das war deren, ich will jetzt nichts Falsches sagen, es könnte deren Debütsong sein, Growl. sie hatten so verschiedene Planeten, außerirdisch, bla bla Konzept. Und auch manchmal so ein Wolf-Konzept. Mit Ödedong ist das sehr stark zu sehen. Und auch Monster. Sind fast so groß wie BTS in Korea. Also die sind auch richtig große Legenden.
0: Ja. Du musst mir gleich nochmal in der nächsten Pause erklären, weil ich bin ja Aficionado der westlichen Indie-Musik. Für mich ist das vollkommen normal, dass Bands einfach so in irgendwelchen Garagen entstehen und irgendwann werden die groß und irgendwann kennt man die dann, aber die haben schon irgendwie 20 Jahre lang Musik gemacht. Und für mich ist das richtig Alien, dieses so, da sind jetzt so Leute, die stehen da, die machen ihren ersten Song und der ist gleich Insta.
1: Ja,
0: bekannt.
1: Das
0: und so.
1: Ist halt das Trainee-System.
0: Das ist halt diese, wahrscheinlich so ein bisschen dieses so, ich weiß nicht, ist das in Korea auch Idol Culture? Fällt das auch darunter?
1: Ja, das ist Idol Culture. Man nennt es das Trainee-System, dass du halt mehrere Jahre oder vielleicht auch nur irgendwie so einen Monat oder so in einem System bist, wo du tanzen und singen lernst. Aber darüber kann ich dir mehr in der nächsten Pause.
0: Das würde mich super interessieren tatsächlich. Auch vielleicht für die HörerInnen von Fortissimo interessant, weil in der klassischen Musik funktioniert es natürlich auch ähnlich. Du hast kriegst ein intensives Training. Es gibt auch das Konservatorium. Aber ich habe immer so den Eindruck, dass das so, ja, entweder du schlägst halt ein oder du schlägst nicht ein als Künstler.
1: Ja, also das ist auch ein Problem in der K-Pop-Branche, wenn man nicht einschlägt, dass man dann halt untergeht.
0: Kann ich mir vorstellen,
1: aber den nächsten Song, den wir uns anhören werden, ist die Orchesterversion von Sherlock. Das Originallied ist von Shiny. Und da werden wir jetzt erstmal reinhören. Viel Spaß dabei, meine Lieben.

0: Ihr hört Radio 98.1 und ich würde sagen, Fortissimus erst ein Crossover. Leo, was haben wir gehört?
1: Wir haben Sherlock gehört von der Seoul Philharmonic Orchestra, aber das Original ist von Shiny, einer Gruppe unter SM Entertainment, einer Entertainment-Gruppe aus Korea. Also es ist K-Pop, basically, aber auf Orchesterversion.
0: Ja.
1: Ja, du hattest ja vor diesem wundervollen Song gefragt, wie, warum, weshalb, was, wie funktioniert die K-Pop-Maschine?
0: Ja, das interessiert mich unglaublich.
1: Ja, was ich verständlich finde, ich als K-Pop-Fan hab wahrscheinlich einen besseren Eindruck über dieses Phänomen als du. Also kann ich dir gerne davon erzählen. Wie gesagt, es gibt...
0: I will listen carefully.
1: Listen carefully. Listen and repeat. Listening comprehension. Nein.
0: Oh Gott, du gibst mir Flashbacks an meine Kindheit.
1: Ja, yeah, same. Ich gebe mir selber Flashbacks gerade.
0: Möchtest du, soll ich dich irgendwie abspielen durch einen CD-Player? Soll ich die CD vorher zerkratzen?
1: Oh
0: oder
1: ja, bitte, bitte.
0: So extra Störgeräusche und dann noch Straßenlärm im Hintergrund?
1: Ja.
0: Und sprichst du da noch mit so einem, so einem Scottish Accent, damit es möglichst schwer verständlich ist?
1: Ja, klar.
0: Kann. Okay, gut. Los geht's.
1: Ich kann kein schottischen Akzent, sorry. Aber nein, das Trainee-System in Korea oder das Idol-System ist sehr hart und auch sehr grueling, kann man sagen. Es gibt verschiedene Entertainment-Companies wie SM Entertainment und dort kann man sich dann sozusagen, wenn man eine Audition gepasst hat, also wenn man vorgesungen oder vorgetanzt hat, je nachdem, was man machen möchte, und man dann in diese Entertainment Company reingekommen ist, trainiert man dann für mehrere Jahre im Tanzen, im Singen, in Etikette, im Komponieren, in verschiedenen Sprachen. Meistens wird Koreanisch beigebracht, wenn du nicht aus Korea kommst. Mhm. Oder Japanisch, auch ganz wichtig, weil viele auf dem japanischen Markt auch sehr doll vertreten sind. Und dann nach entweder mehreren Jahren oder mehreren Monaten, irgendjemand hat, glaube ich, ich habe von einem Trainee gehört, der so einen Tag trainiert hat und dann gleich Debüt. Was ich crazy fand. Bringt man dann seinen ersten Song raus. Die meisten K-Pop-Gruppen komponieren ihre Songs nicht selber. Sie haben Komponisten.
0: Wie man es kennt aus der Pop-Landschaft ja eigentlich, ne?
1: Genau. Und auch Songwriter, sie schreiben die Songs auch nicht selbst. Es wird auch von anderen Leuten übernommen, die die Entertainment Companies einkaufen oder Inhouse-Composer oder Songwriter haben. Je nachdem, welche Gruppe du kennst. Manche machen es auch anders. Mhm. Die größten Beispiele, die ihre Songs selber schreiben, komponieren und so weiter und so fort, sind Stray Kids, Seventeen und BTS. Glaube ich gerade.
0: Ich finde es interessant, also mich erinnert es so ein bisschen an so ein, schon an so ein klassisches Konservatorium, ne? So von der Struktur her, wo du wirklich, du hast so dein Entry-Exams und du musst halt wirklich eine gute Audition hinlegen, du musst mit guten Noten kommen, du musst bestimmte Kenntnisse bereits haben und dann wirst du da halt aber auch wirklich bearbeitet über mehrere Jahre und dann wirst du in so einem ausgebildeten Musiker, Musikerin gemacht und wenn du rausgehst, bist du eigentlich ready, zum Beispiel Teil eines Orchesters zu sein oder wenn du richtig gut bist, eine Solistinnen-Karriere anzufangen. So ein bisschen davon gibt mir das schon die Vibes, so eine Popmusik-Konservatorium.
1: Ja, also schon irgendwie. Entweder wirst du in eine Gruppe gesteckt oder je nachdem wie groß, es kann ein Duo sein, kann vier Personen sein, fünf, sechs, sieben. NCT im Ganzen hat, glaube ich, momentan 25 Personen.
0: What the...
1: Aber es gibt etwas, das nennt sich so Subunits. Also sie sind eingeteilt in verschiedene kleinere Gruppen. Sie kommen manchmal am Ende des Jahres zusammen und machen dann ein großes Projekt mit allen Leuten drin.
0: Das finde ich krass, aber dass das dann trotzdem noch als eine Gruppe zählt. Weil ich meine,
1: also nicht wirklich. Die Leute sind verwirrt. Es gibt... NCT ist so ein Großprojekt, würde ich das bezeichnen. Und dann gibt es die kleineren Unterprojekte, halt NCT 127, NCT Dream, NCT Wish und dann die Jahresendprojekte, die dann nach dem Jahr benannt werden. Ich glaube, es hat 2018 angefangen. Also NCT 2018 gab es, dann NCT 2020. Die haben einfach 2 Jahre ausgelassen. Also es ist nicht jedes Jahr.
0: Warum nicht?
1: Ja, es ist schwierig, 25 Leute auf einen Platz zu kriegen auf einmal.
0: Es ist auch schwierig, immer dauernd kreativ zu sein. Also es muss, ich glaube, die meisten MusikerInnen können das wahrscheinlich bestätigen. So.
1: Ja.
0: Man hat nicht jedes Jahr das großartige Jahr, an dem man die Welt auf den Kopf stellt.
1: Genau. Also NCT ist sehr, sehr special, wenn es um sowas geht. Und ich glaube, die werden jetzt auch nicht mehr Leute dazu holen. Ich glaube, die sind jetzt relativ set mit dem, was sie gerade haben. Aber sie werden halt die Leute, die sie in den Gruppen haben, immer so mixen und matchen. Du kannst von dem eine aus der Gruppe und aus dem aus der anderen Gruppe und dann packen die zusammen und oh, wir haben eine neue Gruppe. Und diese Gruppen nennen sich dann immer NCT EU. Die Aufstellung verändert sich halt immer, je nachdem, welche Person oder wer gebraucht wird für welchen Song. Also jeder Song ist unterschiedlich.
0: Wobei wir das vielleicht an anderen Menschen, die eher klassische Musik hören, das kennen wir ja auch aus Orchestern zum Beispiel. Es braucht ja nicht jedes Stück dieselbe Besetzung. Manchmal kommt da random ein Typ mit einem Saxophon dazu, dann brauchen wir den nicht mehr. Dann vielleicht brauchen wir eine Tuba, wenn Shostakovich ansteht und wenn, keine Ahnung, wenn Vivaldi ansteht, dann bräuchten wir jemanden, der Cembalo spielen kann.
1: Und ja. Ne? Genau, also man braucht verschiedene Leute mit verschiedenen Skills, wenn man so sagen möchte. Mhm. Und so funktioniert das, also so funktioniert NCT zumindest. NCT ist, wie gesagt, unter SM Entertainment. SM Entertainment hat, jetzt möchte ich gerne darauf eingehen, wie das hier zustande gekommen ist.
0: Jetzt bin ich gespannt.
1: Ja, und zwar, es nennt sich SM Classics. SM Classics ist sozusagen eine Unter-Entertainment-Gruppe von oder so eine Unterbranche von SM Entertainment. Mhm. Und es ist so entstanden, dass der Seoul Philharmonic Orchestra und SM Entertainment zusammengekommen sind und einen Vertrag unterzeichnet haben, so nach der, hey, wir wollen zusammen Klassik mehr oder Kultur mehr fördern und deswegen machen wir dann was zusammen. Und dann haben sie den Vertrag unterschrieben und der erste Song, der dann rauskam unter SM Classics und durch diesen Vertrag war dann Red Flavor von Red Velvet. Und anschließend noch ein Solo-Song von einem aus Shiny, der jetzt aber leider nicht mehr lebt. Der hat sich leider selbst umgebracht. Das war wirklich die schockierende Nachricht für viele K-Pop-Fans. Und ich wollte den Song halt nicht nehmen, damit es jetzt nicht zu traurig wird. Der Song ist auch, glaube ich, sehr emotional für viele von den Shiny-Fans. Namens Shawol, das nennt sich, glaube ich, Shiny World. Ja. Und ja, aber es ist wichtig, es zu erwähnen, dass das der zweite Song war, der released wurde. Mhm. Und es auch ein sehr, sehr guter Song ist. Der Song ist von jemandem namens Junghyun. Ja. Ja, und so kam das dann halt, dass auf einmal K-Pop Classic. K-Pop goes Classic, basically.
0: Nice. Ja. Ich find das absolut cool, weil ich habe das gerade schon gesagt. Das habe ich gesagt, während der Song lief. Ich finde das handwerklich unglaublich ansprechend. Also, ich meine, es ist ja nicht einfach, Popmusik in klassische Musik zu übersetzen. Klassische Musik spielt ja gewissermaßen nach anderen Regeln. Und aber allein die Orchestrierung, wofür welche Instrumente verwendet werden, wie rhythmische oder wie Rhythmik dargestellt wird. Du hast ja zum Beispiel einer der großen Schlüsselpunkte in der Musik ist, du hast ja heutzutage entweder was Drum Machines oder hast Schlagzeuger. Das hast du ja in einem Orchester gar nicht und du musst das trotzdem irgendwie darstellen. Und ich finde das handwerklich sehr beeindruckend.
1: Also ich habe jetzt keinen Blick in das Handwerk, aber ich finde es definitiv sehr cool, dass es solche Berührungspunkte gibt von zwei Bereichen, wo man denkt, hey, die können ja eigentlich gar nicht zusammenpassen. Wo man dann doch schon sagt, ja, doch, funktioniert schon. Und dann kann man halt so seinen Horizont erweitern, aber erstmal mit etwas, das man schon weiß. Also es ist nicht so scary.
0: Ich finde es halt auch allgemein wichtig, weil ich glaube, es ist ein Mythos. Viele Leute sagen, klassische Musik ist am Aussterben. Ich denke, es ist ein Mythos. Es gibt genug junge Leute, die sich um klassische Musik rumscharen. Aber ich finde es halt auch wichtig, dass, weiß nicht, ich glaube, die Klassik hat so ein bisschen, und das ist auch so eine Idee der Sendung hier, ne? Die Klassik hat so ein bisschen die Fähigkeit oder den Anschein nach außen vielleicht, dass sie elitär sein kann. Und dass es schwierig ist, also allein, wenn du in so ein Konzerthaus gehen möchtest, ne? Die Überlegung, was muss ich anziehen, was darf ich sagen? Wann darf ich klatschen? Das ist ja eine ganze Wissenschaft, wann ich zwischen welchen Stücken ich klatschen darf und wann nicht. Und ich glaube, dass das auch abschreckend sein kann. Und es ist aber wichtig, denke ich, dass man so eine Kultur, weil das ist für mich klassische Musik ist mit einer der, weiß nicht, der Höhepunkte menschlicher Kultur für mich. Dass man sowas irgendwie am Leben erhält, dass man Leute findet, die Interesse daran haben und dass man diese Hürde auch mal ein bisschen senkt. Und da bin ich ein großer Fan davon, auch wenn es Leute gibt, die sagen, es ist cringe, auch wenn ich es selbst inzwischen unglaublich cringe finde, die sich zum Beispiel hinstellen und sowas machen, wie Two Set Violin das zum Beispiel machen, zu sagen, ich nehme jetzt hier einen Hula-Hoop-Reifen und spiele Violine, während ich Hula-Hoop-Reifen benutze oder wechsle meine Hände ab oder wenn sie da ihre Ling-Ling-Challenges machen. Also ja, es ist auf eine Art und Weise Fremdscham, aber auf der anderen Seite, ich finde es unglaublich wichtig für die Kunst, auch ein bisschen zugänglich zu werden darüber. Lange Rede, kurzer Sinn, aber...
1: Nee, ich verstehe voll, was du meinst. Ich habe eigentlich voll vergessen zu sagen, wer das alles hier transkribiert, ach so, orchestriert ja. hat. Und zwar transkribiert wurde das einmal von Kwang Il Lee und Ino Ju. Und der Originalsong Sherlock wurde komponiert von Thomas Troelsen, Rufio Sandilands, Rocky Morris und Thomas Eriksen.
0: Ach, der erste Name sagt mir was.
1: Ich meine, viele bekannte schwedische Composer werden benutzt im K-Pop-Game.
0: Da schaue ich gleich nachher nochmal nach, weil der Dame sagt mir, glaube ich, was.
1: Ja, ich kann ihn dir dann auch gleich nochmal sagen. Ja, als nächstes werden wir zwei NCT-Songs hören von zwei unterschiedlichen Units. Und zwar einmal Hello Future von NCT Dream, meiner persönlichen Lieblingsunit von NCT. Und einmal Golden Age von dem End of Year Project von NCT von 2022, glaube ich, war das. Die beiden sind haben beide einen sehr schönen Vibe, sind sehr beide happy. Und ich glaube, Golden Age ist so ein bisschen grander als Hello Future. Hello Future ist so happy-go-lucky Vibes. Ja, also hören wir doch gerne mal rein. Ich hoffe, euch gefällt's.

0: Ihr hört Fortissimo auf Radio 98.1 und Leo führt heute durch das Programm. Leo, du hast was mitgebracht. Möchtest du alle Menschen, die neu dazugekommen sind, einmal einweisen darin, womit du uns heute überfallen hast?
1: Ja, das kann ich gerne tun. Ich freue mich sehr, dass ich euch so überfallen konnte. Nein, ich habe auch endlich mal was mitgebracht, und zwar die einzige Connection, die ich zu klassischer Musik finde, ist klassische Version von K-Pop-Songs, die ich euch heute mitgebracht habe. Es sind K-Pop-Songs von Artists unter einem gewissen Label namens SM Entertainment, und wir haben gerade zwei Songs von der Gruppe NCT gehört, von deren Subunits NCT Dream und NCT 2022. Das ist so ein Ende des Jahres Projekt, das sie machen, manchmal. Es hat lange nicht mehr stattgefunden, muss ich sagen. Ich glaube, das letzte war auch 2022.
0: Das ist schon ein paar Jahre her.
1: Ja, was mich ein wenig sad macht, weil die sind eigentlich immer voll cool, weil alle sich versammeln und dann noch Content gedreht wird und man alle miteinander interagieren sehen kann, was nicht oft ist. Und ja, momentan geht es wahrscheinlich nicht, weil viele auch noch im Militär sind.
0: Das war ja auch wieder so eine Geschichte. Ne?
1: Ja, ich meine, wahrscheinlich haben viele Zuhörerinnen davon schon gehört, wenn sie irgendwelche Enkel oder Freunde oder Kinder haben, die K-Pop mögen. BTS war im Militär und sind jetzt alle zurück und planen ihr Comeback Ende März und kommen dann auf Tour. Und ich habe Tourtickets bekommen für 158 Euro.
0: Ich finde das voll faszinierend, diese Idee von, du bist ein Promi, ne? Mhm. Weil du halt in dem Alter schon es zu was gebracht hast. Und dann wirst du aber trotzdem nochmal zum Militär eingezogen. Und dann bist du halt literally ganz kurz. Also ich habe das einmal erlebt bei einem Basketballspieler, war das, meine ich. Ich glaube, das war Lauri Markkanen. Der ist zum Militär in Finnland eingezogen worden, ist ein NBA-Spieler. Und der hat dann in der Offseason seinen Militärdienst absolviert.
1: Also das Ding ist, es wurde, während BTS halt noch nicht im Militär war, also vor ein paar Jahren, besprochen, ob die vielleicht nicht einfach exempt sind vom Militär, weil sie irgendwie so und so viel Prozent des Bruttoinlandsprodukts halt verdienen und dafür halt schon genügend für ihr Land tun. Die müssen jetzt eigentlich nicht nochmal ins Militär gehen. Und sie waren so, nö, machen wir trotzdem hier. Einmal ich kurz den Mittelfinger hochgehalten.
0: Ist auch Ehre.
1: Ja, ist auch Ehre. Also ich habe das voll verstanden und war so, okay, dann bis in 3 Jahren. Tschüss.
0: Und das sage ich als Person, die kein großer Fan von Wehrdienst ist.
1: Nee, halt. Mhm. Also aber es ist halt komisch, dass K-Pop-Musiker und Musikerinnen nicht davon ausgenommen werden, weil olympische Sportler und Sportlerinnen und auch sehr großartige klassische Musiker von der Militärpflicht ausgenommen werden.
0: Wobei tatsächlich bei Sportlern kann ich es verstehen. Also es ist ja so viel, dass wir zum Beispiel ganz viele in Deutschland, ganz viele MilitärsportlerInnen haben. Ne? Hm. Das sind die Leute, die können sich ihren Sport eigentlich gar nicht leisten. Grundsätzlich, aber die sind dann bei der Bundeswehr angestellt und haben da die Möglichkeit zu trainieren. Oder auch bei der Polizei kann man das, glaube ich, auch machen in manchen Ländern. Mhm. Dann ist man bei einer Bundesbehörde praktisch angestellt, ist auch formell Teil des Militärs. Man hat, glaube ich, auch die Grundausbildung, die man macht, kann dann aber trainieren. Und dann ist man vom Sportler, vom Militär her.
1: Ja, es gibt ja auch Polizeisportvereine.
0: Genau, also, sowas. Ne?
1: Zum Beispiel haben wir einen in der Brandenburg, den PSV. Da war ich schon manchmal in den Facilities und habe die benutzt, weil tanzen.
0: Das ist halt auch, die haben auch gute Facilities in den Normalfällen.
1: Oh ja, die haben so geile Räume für so Kampfsportarten. Mhm. Richtig cool, als ich da war. Aber ich hatte auch irgendwie Angst, weil da gerade Leute trainiert haben. Und ich war so, bitte tretet mich nicht. Ja.
0: Aber das sehe ich bei vielen von den OlympiasportlerInnen, dass die teilweise vor allen Dingen in Einzelsportarten, damit das halt finanziert werden können, die machen das vom Militär aus. Also das kann ich schon verstehen.
1: Ja. Zum Beispiel wurde auch ein Pro-Gamer von der Militärpflicht, soweit ich weiß, ausgenommen.
0: Oh wow.
1: Weil er halt die Asian Games öfter gewonnen hat.
0: But he could have been useful.
1: He could have been useful. Wenn ich er jetzt heißt an die... Faker. Ich weiß nicht, ob du von ihm schon mal gehört hast. Ja, er ist so der berühmteste Pro-Gamer aus Südkorea. Er hat sehr viel gewonnen und ist ein sehr prolific Gamer. Deswegen kenne ich ihn auch. Mhm. Aber
0: stecke ich nicht so ganz drin in der Pro-Gaming-Bubble.
1: Oh, ich hatte vor einigen Monaten Rabbit Hole, glaub mir. Ich habe da alles an Dokus und so geschaut. War sehr interessant.
0: Ich habe meine Zeit gehabt, da war ich in der Sim-Racing-Pro-Bubble drin. auch krasse Menschen. Ja. Aber wie die schwitzen, ne?
1: Also, es ist ein Sport.
0: Das ist, ja. Also, absolut. Und das ist ja auch so, wenn ich diese, wenn du so E-Sports-Facilities siehst und dann siehst du so, die haben ein Gym.
1: Ja, so, natürlich haben sie
0: ein Gym. Wo dann halt auch gesagt wird, naja, wenn ihr 6 Stunden am Tag da sitzt und zockt, dann müsst ihr euch bewegen, damit ihr gesund bleibt.
1: Mhm.
0: Wir haben ein Gym, ihr werdet euch auf das Laufband stellen, ihr werdet laufen. So, wir kümmern uns darum, dass ihr trotzdem fit seid.
1: Oh mein Gott, es gibt manche Pro-Gamer, oder ich zumindest kenne ich gerade nur einen, der extremely built ist. Also so mit Abs und allem drum und dran. Es ist, also der spielt im gleichen Team wie Faker, der heißt Owner.
0: Dieser Name
1: ist O-N-E-R. Und das sind halt deren Gaming-Namen. Sie haben natürlich richtige Namen, logischerweise.
0: Wenn man sich jetzt mal diese schlimmen Namen anguckt, die wir alle als Gamer-Tags haben.
1: Honestly, ich benutze immer nur Leo.
0: Also ich habe schon wirklich schlimme Namen gehört, die ich auch nach 22 Uhr auf Sendung nicht sagen würde.
1: Ja, so ein bisschen 18 plus und was weiß ich.
0: Nicht nur 18 plus.
1: Oder irgendwelche Meme-Namen und so.
0: Ja, ja.
1: Ja. Wir haben noch einen Song übrig für euch. Ich will ihn jetzt noch nicht spoilern. Eigentlich sollte ich ihn spoilern.
0: Oder? Du hast noch 6 Minuten.
1: Ja, deswegen.
0: Innerhalb der nächsten 6 Minuten kannst du ihn dann irgendwann spoilern.
1: Es ist eine Boygroup, das kann ich schon mal sagen, von der Originalsong ist.
0: Das ist jetzt so ein bisschen so wie, meine Großmutter erzählt immer gerne die Story davon, als sie Gäste hatte in Berlin und sie gefragt haben, wo seid ihr? Und sie haben geantwortet, da, wo man den Fernsehturm sehen kann.
1: Ja, ja.
0: Also ungefähr so grenzt es das jetzt schon mal
1: okay,
0: ein.
1: Okay, dann, ich glaube, das würde das mehr eingrenzen. Es ist eine Boygroup unter SM Entertainment, logischerweise, aus der 5. Generation von K-Pop. Es wird immer in Generationen.
0: Sind wir denn jetzt bei Pokémon angekommen?
1: Honestly, ja, man kann sie collecten. K-Pop, ich habe schon gesagt, dass so Taiji and Boys und H.O.T. so die erste Generation an K-Pop waren. Dann hast du einmal SHINee, die 2. Generation von K-Pop bilden. Und dann hast du so Red Velvet und EXO, aber auch BTS zum Beispiel, die 3. Generation von K-Pop bilden. Dann hast du Leute wie ATEEZ oder Stray Kids, die momentan echt groß sind und auch ENHYPEN zum Beispiel auch, die 4. Generation von K-Pop sind. Und jetzt die Leute, die gerade ihr Debüt machen und neue Musik rausbringen und so weiter, sind die 5. Generation von K-Pop. Und RISE hat, glaube ich, erst vor ein paar Jahren ihr Debüt gemacht. Also die sind auch 5. Generation K-Pop.
0: Jetzt hast du schon gespoilt.
1: Oh, ja, RISE.
0: Du spoilt.
1: Es ist RISE. Aber man weiß noch nicht, den Song. Den Song werde ich dann ganz am Ende sagen. ja, RISE besteht aus 5 Leuten. Ich bin nicht so ein großer RISE-Fan, muss ich sagen.
0: Ich Schande auf
1: weiß,
0: den Haupt.
1: Eigentlich wollte ich total der RISE-Fan werden, weil zwei...
0: Ich finde die Aussage schön, ich wollte da Fan davon werden,
1: ich wollte
0: aber es
1: Fan
0: ging und einfach nicht.
1: Ich hab's noch nicht geschafft, so mehr in deren Lore einzutauchen.
0: Guck mal, das ist wie ich mit Gustav Mahler. Ich will ein Fan von Gustav Mahler sein, aber er lässt mich nicht.
1: Sie lassen mich nicht. Nein, zwei von den Jungs waren nämlich mal bei NCT mit dabei. Die hatten so eine Managementkrise und so weiter und SM Entertainment musste so umstrukturiert werden. Und in dieser Umstrukturierungsphase sind dann 2 Leute, die in NCT drin waren, rausgegangen und wurden dann in RISE reingepackt mit 3 anderen Typen, die anscheinend vielleicht auch bei NCT mit dabei gewesen wären, aber sie sich dann umentschieden haben und eine andere Gruppe draus gemacht haben. Ja, und so ist... Also so
0: Drama.
1: Drama, ja, K-Pop-Drama. Aber deswegen sind wahrscheinlich auch viele N-Citizens dann rübergegangen und RISE-Stans geworden. N-Citizens sind die Fans von NCT, die heißen so. Und ja, ich muss halt ein bisschen weiter reinkommen, weil ich bin ja theoretisch auch ein Fan von NCT und von den beiden war ich ja auch eigentlich dann ein Fan. Aber ich habe halt irgendwie...
0: Dann haben sie mich verraten.
1: Und dann haben sie mich verraten und sind in eine andere Band gewechselt. Nein, das können sie ja jetzt nicht mitentscheiden, glaube ich. Ich glaube, das war absolut über ihren Köpfen hinweg entschieden worden. Ich glaube auch zum Guten, weil sie jetzt absolut coole Freunde gefunden haben, in deren Alter, mit denen sie coole Musik machen können. Und ich glaube, sie fühlen sich sehr wohl mit dem, was sie machen. Und ja, mit dem, was sie rausbringen. sie machen auch echt krasse Choreografien, die ich so gesehen habe. Deren erste Songs waren richtig cool, choreografiemäßig. Kann ich dir auch mal zeigen. Sehr Hip-Hop-lastig. Ja. Wenn ihr noch mehr von diesen Orchesterversionen hören möchtet, könnt ihr gerne mal auf YouTube gehen und einfach mal SM Classics eingeben. Das ist ja dieses Unterunternehmen von SM Entertainment. Und die haben auch ein paar Jazz-Releases und ich glaube auch einen Solokünstler, nice, der mit dabei ist und der seine Solomusik dann unter dem Label released. Und vielleicht findet ihr dann auch ein paar Sachen, die euch ansprechen.
0: Auf der anderen Seite, ich bin relativ interessiert, wir werden ja wahrscheinlich jetzt auch ein paar Leute angelockt haben, die sich sonst eher weniger mit klassischer Musik beschäftigen.
1: Vielleicht.
0: Ihr hört uns alle zwei Wochen zur selben Zeit und ich weiß schon, was ich nächstes Mal mitbringe. Das weiß Leo auch schon. Das heißt, wir bleiben auch in der Gegenwart.
1: Ja, ja, true.
0: Genau, und Wir sind regelmäßig hier und reden über klassische Musik, aber wir versuchen das auf eine Art und Weise zu tun, auf die sie ein bisschen, weiß nicht, in der Gegenwart lebhafter wird, in der sie vielleicht ein bisschen erlebbarer für uns wird und vielleicht, keine Ahnung, das Drama auch ein bisschen, weiß nicht, so formuliert ist, wie Menschen heutzutage sprechen.
1: Ja,
0: oder sich verhalten.
1: Wir machen Komponisten und Komponistinnen nahbarer und es wird so erklärt, dass auch ein Classic-Noob, so wie ich, es verstehen kann. Mhm. Dank Paul, der
0: zum
1: das
0: Beispiel
1: immer sehr schön für mich runterbricht.
0: Hashtag Franz Liszt ist ein heißer Feger.
1: Oh, Hashtag ich bin da absolut gegen.
0: Hashtag ich kämpfe mit dir darum, wenn es sein muss.
1: Okay, let's go, let's brawl.
0: Das machen wir jetzt gleich, wenn wir fertig sind. Vorher verabschieden wir uns von euch und Leo, du hast noch eine Ansage zu machen.
1: Ja, genau. Und zwar ist der Song, wie gesagt, von Rise und der Song heißt Boom Boom Bass. Viel Spaß damit und wir sehen uns nächste Woche.
0: Ja, bis dann. Tschüss.
1: Übernächste, sorry.

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0: Moin moin und herzlich willkommen zu einer neuen frischen Ausgabe von Legenden Reloaded. Mein Name ist Mina Dressler und ich freue mich auch heute wieder mit euch ein neues Thema aufmachen zu können. Und wir starten diese Woche mit dem Märchen Die Schneekönigin, ein Märchen der Kälte und der Liebe. Es war einmal ein böser Spiegel, geschaffen von einem Troll, der es liebte, das Gute zu verzerren und das Schöne zu zerstören. Dieser Spiegel ließ alles, was strahlend und rein war, klein und hässlich erscheinen und machte das Licht im Herzen der Menschen dunkel. Wer in ihn blickte, sah nur das Schlechte, die Unruhe, das Falsche, und die Wahrheit entschwand ihm. Einst brachten die dunklen Geister, die diesem bösen Meister dienten, den Spiegel hoch hinauf in den Himmel, und dort zerbarst er in unzählige Splitter, die wie feine Scherben durch die Welt flogen. Manche dieser Splitter fielen in Augen, und wer eine solche Scherbe in sein Auge bekam, sah von da an die Welt nur noch trübe und verkehrt. Manche landeten in Herzen, und wer einen Splitter ins Herz bekam, wurde kalt, grausam oder gleichgültig. So verteilte sich das Boshafteste des Spiegels stumm und heimlich über die Erde, und die Menschen wussten nicht, weshalb sie sich plötzlich fremd, weshalb sie sich kalt empfanden. In einer großen Stadt, die ringsum von Häusern umschlossen war, lebten zwei Kinder nebenan und flechten doch wie ein einziges Herz zusammen. Ihr Name war Gerda, das andere hieß Kai. Sie wohnten so nah beieinander, dass ihre Rosenstöcke auf den Dächern einander entgegenwuchsen und die Blüten fast wie Botschaften über die schmalen Lücken hinweg sprachen. Im Sommer spielten Gerda und Kai zusammen, saßen im kleinen Vorgarten und bewunderten die Rosen, als wären es die kostbarsten Schätze der Welt. Ihre Liebe war wie ein Lied, das noch keiner singen, das aber doch niemand verlernte. Doch der Winter kam und mit ihm die Stille, in der Schnee jeden Tag etwas Neues auf die Welt legte. Eines Tages saß Kai draußen, als es stark schneite. Er hob den Blick zum Himmel und im gleichen Augenblick trieb einer der bösen Spiegelsplitter, der sich in den Wolken verirrt hatte, in sein Auge und in sein Herz. In diesem Moment veränderte sich alles. Die Rosen, die er einst so schön gefunden hatte, erschienen ihm nun blass und verwaschen. Die Blumen, die er einmal geliebt hatte, schienen ihm nutzlos. Der Schnee hingegen gefiel ihm nun, denn er schien alles zu decken, alle Farben, alle Worte, alles zu betäuben. Kai wurde stiller, kälter und unnahbarer. Gerda verstand zuerst nichts. Sie sah nur, dass Kai nicht mehr lächelte, dass er nicht mehr sang, dass sein Blick an ihr vorbeiglitt, als sehe er sie gar nicht. Sie fragte ihn und er antwortete, als wären sie zwei Fremde, die sich zufällig kennengelernt hatten. Dann geschah es eines Abends, als der Wind durch die Straßen fuhr und die Schneeflocken wie kleine Geister tanzten, dass die Schneekönigin kam. Sie war von einer beinahe unwirklichen Schönheit, ihre Haut so klar wie Frost, ihre Augen wie Sternenlicht und ihr Kleid schien aus fallendem Schnee und gefrorenem Mondlicht gewebt. Doch in ihrer Stimme lag eine Kälte, die bis ins Herz reichte, und jeder, der sie sah, wurde hilflos von ihrer Macht umfangen. Als sie Kai begegnete, ergriff sie sein Herz, das doch schon durch den Spiegelsplitter verwundet war. Er folgte ihr, ohne sich zu wehren, denn sein Wille war erstarrt wie ein Fluss im Winter. Und so nahm die Schneekönigin Kai mit sich in ihr Reich. Weit weg in das Land, wo die Blumen erfroren sind und die Zeit nur aus Schnee und Stille besteht. Von diesem Tag an war Kai verschwunden aus Gerdas Leben. Doch das Mädchen stand nicht still. Die Liebe, die sie für ihn fühlte, war stärker als die Kälte, die sich um die Welt gelegt hatte. Gerda begann zu suchen. Zuerst lief sie zum Fluss, der durch die Stadt floss, und rief Kais Namen in die Wellen.
1: »Wo ist er? Wohin ist er gegangen?«
0: fragte sie, doch die Strömung schwieg. Sie seufzte, setzte sich ans Ufer und ließ die Tränen fallen, die auf das Wasser trafen und wie kleine Sterne darin glänzten. Nach einer Zeit hob sie erneut den Blick, ließ sich vom Wasser tragen, bis sie an einem anderen Ufer landete, fernab von allem, was ihr vertraut war. Dort kam sie in einen wunderschönen Garten, in dem eine alte Frau lebte, die zaubern konnte. Die Frau nahm Gerda auf, kämmte ihr das Haar, fütterte sie mit süßen Früchten und wollte sie bei sich behalten, damit sie nicht weiter in die Kälte hinausgehen müsse. Die magische Macht der Alten ließ die Zeit im Garten verlangsamen, und alles, was Gerda suchte, schien weit weg, unerreichbar, fast vergessen. Doch eines Nachts, als sie in den Taubenstall lauschte, träumte sie von Kai. Sie hörte sein Lachen, sah sein Gesicht, und als sie erwachte, rannen Tränen über ihre Wangen. Und unter diesen Tränen, wie ein leises Wunder, begannen die Rosen im Garten von neuem zu blühen. Die Farben, die sie zuvor verloren hatten, kehrten langsam Stück für Stück zurück. Gerda erkannte, dass sie nicht länger bleiben durfte. Die Liebe, die sie suchte, wartete anderswo, fern von diesem verwirrenden Zauber. Mit schwerem Herzen verabschiedete sie sich von der alten Frau, die sie liebend umarmte, und nahm ihren Weg wieder auf. Am nächsten Tag begegnete Gerda zwei Raben, die auf einem Weg saßen, der sich durch die Felder zog. Die Raben konnten sprechen, und obwohl sie in schwarzen Federn steckten, hatten sie kluge Augen. Sie erzählten ihr von einem Schloss, in dem ein junger Prinz und eine Prinzessin lebten, die weise und freundlich waren. Vielleicht würden sie Gerda helfen, dachte sie. Vielleicht wüssten sie etwas über Kai. So ließ sie sich von den Raben führen, bis sie vor dem Schloss stand, das aus hellem Stein gebaut war und in der Sonne glänzte, als wäre es aus purem Licht gemacht. Dort wurde sie warm aufgenommen. Die Prinzessin und der Prinz hörten ihre Geschichte, teilten ihr Brot, gaben ihr ein neues Kleid, das besser war als das, das sie trug, und schenkten ihr warme Schuhe, damit sie auf ihrem weiten Weg keinen Schmerz mehr spürte. Doch Kai war nicht hier. Die beiden, die Gerda halfen, versicherten ihr, dass sie sich keine Sorgen machen solle, dass sie sicher und geborgen sein könnte. Doch in Gerdas Herz blieb die Angst wie ein kalter Schatten. So verließ sie auch diesen Ort, mit einem Dank im Herzen, aber einem Schmerz, der sich nicht lindern ließ. Sie ging weiter und die Reise führte sie in wilde Wälder, in denen sie auf Räuber stieß. Die Räuber waren ungehobelt und laut, aber ihre Tochter, ein freies Mädchen mit ungestümen Haaren und funkelnden Augen, mochte Gerda. Sie hörte, wie das Mädchen nach Kai suchte und erkannte in ihr eine Schwester, die wie sie selbst unbeugsam war. Die Räubertochter schenkte Gerda ein Rentier, das stark und schnell war. Auf dem Rücken des Tiers, das durch die Wälder galoppierte, durch Schluchten flog und die Schneefelder mit kräftigen Hufen zertrat, gelangte Gerda weiter in den Norden, immer dem Schnee und dem Eis entgegen, das sie schon seit so langer Zeit verfolgte. Endlich, nach endlosen Tagen, erreichte sie das Land, in dem die Schneekönigin herrschte. Alles schien erfroren hier. Die Bäume standen stumm, die Luft war still und die Sterne hingen wie kalte Edelsteine am Himmel. In diesem Land, das wie ein Spiegel aus Eis war, suchte Gerda Kai. Ihr Herz pochte warm in der Kälte und ihre Tränen froren kaum, bevor sie wieder tropften. Sie sang leise, als sie ging, und in ihrem Gesang steckte die Sehnsucht, die sie so lange getragen hatte. Dann stieß sie auf ein großes Eisgebilde, das wie ein Palast geformt war, schimmernd und klar, doch ohne Wärme. In diesem Schloss, das wie ein Kristall leuchtete, fand Gerda Kai. Er saß auf eisigem Boden und legte mit kleinen Schneefeigen ein Muster, das ein Wort ergeben sollte. Das Wort war Ewigkeit. Und daran wollte er sich halten, als wäre dieses Wort sein einziger Halt. Sein Blick war leer, seine Stimme kalt, sein Herz so gefroren, dass es kaum noch schlug. Gerda trat auf ihn zu, ihren Freund, der ihr so nah und doch so verloren war. Sie sah ihn an, als hätte sie all die Zeit, die sie weg gewesen war, nur auf diesen Moment gewartet. Sie streckte die Hand aus und ihre Tränen fielen auf seine Brust, auf seine Augen, auf das Eis, das sie in seiner Seele gebildet hatte. In der Hitze ihrer Liebe begann das Eis in seinem Herz zu schmelzen, wie ein Schneehaufen, den die Frühsommerwärme küsste. Die Scherben, die dort gesessen hatten, lösten sich, fielen heraus, und plötzlich gab Kai einen Laut von sich, leise wie ein Stöhnen der Freiheit. Er sah Gerda an, und in diesem Blick, der jetzt klarer war als der Schnee, der sie umgab, erkannte er sie wieder. Tränen stiegen ihm in die Augen, und er weinte, bis auch die letzten Spiegelsplitter heraus waren. Die Schneekönigin, die bis dahin auf einem eisernen Thron gesessen hatte, hob sich auf, doch ihre Macht war geschwunden. Die Eiskönigin konnte Gerda nicht länger halten, denn die Liebe, die zwischen den beiden Kindern entstand, war stärker als die Kälte, stärker als der Schnee und stärker als der Winter selbst. Kai nahm Gerdas Hand und gemeinsam machten sie sich auf den Weg zurück in die Welt, die sie einmal verlassen hatten. Die Kälte wich etwas, als sie ging, und die Luft schien sich zu erwärmen, auch wenn der Schnee blieb. In der Stadt, die Gerda und Kai zurück erreichten, war vieles gleich und doch war alles neu. Ihre Häuser standen da, die Rosen wuchsen auf den Dächern, aber diesmal glänzten sie leuchtender, als hätten sie die lange Abwesenheit gespürt und sich auf ihre Rückkehr vorbereitet. Kai und Gerda waren älter geworden, doch ihre Herzen waren nun stärker, als sie je gewesen waren. Sie wussten, was Winter, was Verlust, was Hoffnung bedeuteten. Und während sie dort saßen, Seite an Seite um die Rosen, die blühten wie zuvor, aber mit einer tiefen Freude, wusste Gerda, dass ihre Liebe, die sie durch Schnee, Eis, Zauber und Gefahr geführt hatte, nie wieder geschwächt werden konnte. Und so endete diese lange Reise, nicht weil die Welt gefroren war, sondern weil sie durch die Wärme zweier Herzen, die sich nicht trennen ließen, wieder lebendig geworden war. Wir hören jetzt Subway to Sally mit Schneekönigin und danach Within Temptation mit Ice Queen.

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Die Schneekönigin ist eines der berühmtesten und tiefgründigsten Märchen von Hans Christian Andersen. Es ist kein kurzes, blitzartiges Gleichnis, sondern eine lange, fast erzählende Episode, die wie ein kleiner Roman durch verschiedene Welten führt. Von der kleinen Stadtgasse über die Wälder und Höfe bis hin ins eisige Herz der Schneekönigin. In ihm verbinden sich Märchen, Symbolik, psychologische Tiefe und leise Kritik an der Kälte, die sich in den Herzen der Menschen einschleicht. Es ist ein Märchen, das sich wunderbar vorlesen lässt, weil es klar strukturiert ist, gleichzeitig aber von Bildern, Symbolen und Gefühlen überfließt. Doch wer hat das Märchen geschrieben? Die Schneekönigin erschien erstmals im Jahr 1844 in Kopenhagen und wurde in der dänischen Sammlung Neue Märchen und Geschichten veröffentlicht. Der dänische Schriftsteller Hans Christian Andersen, der von 1805 bis 1875 lebte, gehörte zu den bedeutendsten Märchenautoren der Weltliteratur. Er schrieb zahlreiche bekannte Märchen wie »Des Kaisers neue Kleider«, »Die kleine Meerjungfrau«, »Das hässliche Entlein« und viele andere, die bis heute in fast allen Sprachen erschienen sind. Andersen schrieb seine Märchen in der zweiten Hälfte des 19. Jahrhunderts, zu einer Zeit, in der das Märchen noch stark von volkstümlichen Stoffen geprägt war, aber zugleich von Romantik, Bildungsbürgertum und neuer Psychologie berührt wurde. Die Schneekönigin trägt viele Züge dieser Epoche. Es ist warm, fast kindlich im Ton, aber zugleich voller metaphysischer Bilder wie Kälte, Eis, Spiegel, Rosen und Reisen. Entstehung und Hintergrund. Die Schneekönigin entstand in einer Zeit, in der Andersen bereits bekannt, aber emotional sehr verletzlich war. Er wuchs ohne Vater in armen Verhältnissen auf, erlebte Ablehnung, Einsamkeit und Liebesenttäuschungen. Seine eigenen Erfahrungen mit Schmerz, Fremdheit und Sehnsucht spiegeln sich in vielen seiner Geschichten, besonders in denen Liebende getrennt werden, Herzen gebrochen werden und Kinder auf der Suche nach Verlorenem durch die Welt reisen. Viele Literaturwissenschaftler sehen in Die Schneekönigin einen Spiegel von Andersen eigenem inneren Kampf zwischen Wärme und Kälte, zwischen Liebe und Verletzlichkeit. Die Figur des Kai, der sich in eine kalte Welt verirrt, kann als Bild für die Seele gelesen werden, die durch Enttäuschung, Zweifel oder Ideen abgekühlt wird. Gerda hingegen steht für die unerschütterliche, treuerliche Liebe, die nicht nachgibt, sondern durch das Herz und den Mut alles wieder erwärmt. Das Märchen ist auch im Kontext seiner Zeit zu verstehen. In der bürgerlichen Kultur des 19. Jahrhunderts spielten Werte wie Treue, Aufopferung, Geduld und unschuldige Liebe eine zentrale Rolle. Gleichzeitig begannen die Romantik, die Gefühle, die Natur und die Imagination zu feiern. In Die Schneekönigin vereinen sich diese Strömungen. Es ist ein Märchen der Gefühle, in dem das Gute nicht durch Gewalt, sondern durch Liebe siegen soll. Die Hauptthemen des Märchens. Die Kälte des Herzens gegen die Wärme der Liebe. Die zentrale Gegenspannung im Märchen ist die zwischen Kälte und Wärme. Kai wird durch den Spiegelsplitter und die Schneekönigin erstarrt. Er lebt die Welt nur noch in Schwarz und Weiß, ohne Wärme, ohne Farbe, ohne Liebe. Gerda bringt das Gegenteil mit. Wärme, Treue, Geduld, Hoffnung. In diesem Kampf zwischen Kälte und Wärme entscheidet sich, was die Kraft der Liebe ausmacht. Zweite Hauptthema ist Treue und Aufopferung. Gerda ist ein Paradebeispiel für Treue. Sie lässt nicht nach, folgt Kai durch Schnee, Gefahr, Zauber, Räuber und Fremde, ohne sich zu verlieren. Ihre Reise ist eine Metapher für Aufopferung, die nicht angewiesen ist auf Dank, sondern getragen wird von der innigen Liebe, die sie empfindet. Das dritte Hauptmotiv ist der Schritt von der Kindheit in die Reife. Das Märchen zeigt, wie Kinder wachsen. Am Anfang sind Gerda und Kai naiv, nah, voller Vertrauen. Nach der Trennung durchlaufen sie beide eine Wandlung. Gerda wird mutiger, stärker, selbstbewusster. Sie lernt, sich durch die Welt zu bewegen, mit Menschen, Gefahren und Hindernissen umzugehen. Kai verliert zunächst sein Herz, welches er dann wiederfindet. In beiden Figuren spiegelt sich eine Reise von Unschuld zu Verantwortung wider. Das vierte Hauptmotiv: die Kraft der Fantasie und des Glaubens. In den Stationen ihrer Reise nutzt Gerda oft Fantasie, Glaube und Mut, um die Welt zu meistern. In der magischen Gartenwelt führt sie ihre Erinnerungen zurück. In der Begegnung mit dem Räuber vertraut sie auf die guten Seiten der Menschen und im Schloss der Schneekönigin stützt sie sich auf die innere Kraft ihres Herzens. In diesem Sinne ist das Märchen auch eine Auseinandersetzung mit der Fantasie.
Was ist Wahrheit? Was ist Zauber? Und was ist reine Liebe? Das fünfte Hauptmotiv ist die Symbolik von Spiegel, Schnee und Rosen. Spiegel, Schnee und Rosen sind entscheidende Motive in Märchen. Der Spiegel steht für die falsche Wahrnehmung, für die Verzerrung, die durch Böse oder Traumata entstehen. Schnee ist gleichzeitig Kälte, aber auch Reinheit. Nur in falscher, übermäßiger Form wird er zur Bedrohung. Rosen sind das Symbol für Liebe, Schönheit, Leben, Wärme. In der Begegnung dieser Symbole entfaltet sich die Geschichte. Kommen wir zur Figur der Schneekönigin. Die Schneekönigin ist eine der faszinierendsten Figuren in Andersens Märchens. Sie ist nicht einfach böse, sondern eher eine Kraft der Kälte, eine Figur, die als Spiegelpost für die innere Kältezustände steht. Sie ist wunderschön, aber bedrohlich kalt, aber ohne echte Grausamkeit, eher als eine Art Naturkraft, die sich nicht moralisch, sondern naturhaft äußert. Viele moderne Deutungen sehen in ihr eine Figur, die das Unbewusste, das Schatten, das Frost, die Isolation verkörpert. Sie ist ein Gegensatz zur Figur Gerda, die sich auf ihr Herz verlässt. In dieser Deutung ist die Schneekönigin kein Bösewicht, sondern ein Symbol für die Kälte, die sich in Herzen, in Gesellschaften, in Ideologien bilden kann. Die Bedeutung von Gerda. Gerda ist die Heldin des Märchens. Sie wird nicht durch Gewalt, sondern durch Liebe, Mut und Treue, durch die Kraft, die sie in ihrem Herzen trägt, zum Sieger. In einer Zeit, in der Heldinnenschaft oft männlich gedacht wurde, schafft Andersen mit Gerda eine Figur, die stark, selbstständig und feinfühlig ist, ohne die typischen Männlichkeitsmerkmale nachzuahmen. Sie ist ein Symbol für weibliche Kraft, die sich aus Sensibilität und Tapferkeit zusammensetzt. Die Bedeutung von Kai. Kai ist die Figur, die verloren geht. In ihm wird das Thema des Verlusts von Unschuld, von Kindheit, von Herz und Seele sichtbar. In seiner Trennung von Gerda und seinem Verbleiben im Schloss der Schneekönigin symbolisiert er die Gefahr, dass Menschen sich von der Wärme, der Liebe, der Verbindung abbringen lassen. Seine Rückkehr durch Gerdas Liebe zeigt, dass Selbstheilung möglich ist, wenn das Herz Unterstützung und Verständnis findet. Die Bedeutung der Reise. Gerdas Reise durch die verschiedenen Welten ist nicht nur eine physische Reise, sondern auch eine symbolische. Der Fluss steht für Vergänglichkeit, die Zeit, die das Leben hinwegtragen kann. Der magische Garten symbolisiert den Wunsch nach Dauer, Sicherheit und Vertrautheit. Das Schloss steht für die Ordnung, das Machtgefüge, das Ideal der Gesellschaft. Die Räuber und die Räubertochter zeigen, dass selbst wilde Menschen ein Herz haben können. Das Rentier ist ein Symbol für die Kraft der Natur, die Gerda trägt und unterstützt. Das Schloss der Schneekönigin ist das Herz der Kälte, die aus dem inneren Zustand von Menschen geboren wird. In all diesen Situationen lernt Gerda, wie vielfältig die Welt ist, wie unterschiedlich Menschen, Tiere und Gefahren sein können. Doch in jeder Begegnung trägt sie ihre Liebe, ihre Treue, ihre Wärme mit. Und genau das ist das entscheidende Werkzeug. Die Bedeutung des Endes. Am Ende kehren Gerda und Kai in ihre Heimat zurück. Die Welt, die sie verlassen haben, ist dieselbe. Doch beide sind verändert. Sie sind nicht mehr die unbesorgten Kinder, sondern Menschen, die durch Verlust, Schmerz, Kälte und Eis gegangen sind. Doch in ihnen lebt die Liebe, die niemals zerbrochen wurde. Die Rosen blühen leuchtender als zuvor. Dieses Bild zeigt, dass durch die Erfahrung von Schmerz und Kälte die Schönheit, die Liebe, die Wärme nicht zerstört, sondern sogar gestärkt werden können. In der Psychologie wird dieses Phänomen oft als Resilienz, also die Kraft, sich nach Verletzungen wieder zu erholen und zu wachsen, beschrieben. In Die Schneekönigin wird dies narrativ, bildhaft und unmissverständlich erzählt. Jetzt hören wir Blackmore's Night mit Fairy Queen und danach in Extremo mit Wintermärchen.

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Die moralische und psychologische Bedeutung. Die Schneekönigin trägt eine klare moralische Botschaft. Liebe, Treue, Mut und Hartnäckigkeit sind stärker als Kälte, Schnee, Schmerz oder Verzerrung. Aber es ist nicht nur ein einfaches moralisches Bild, sondern eine tiefgreifende psychologische Geschichte. In ihr zeigt sich, wie Herz, Seele und Verstand durch Schmerz und Verlust beeinflusst werden können, aber wie sie durch Liebe, Treue, Geduld und Verständnis geheilt werden können. In der modernen Interpretation wird das Märchen oft als Symbol für die Verarbeitung von Trauma, Verlust, Trennung, Schuld, Scham oder Verletzlichkeit gelesen. In diesem Sinne ist es ein historisches Märchen, das zugleich zutiefst zeitgemäß ist. Es zeigt, wie innere Verletzungen, die sich wie Schnee in den Herzen ansetzt, durch die Wärme der Liebe, die Geduld der Freunde, die Kraft der Familie oder die eigene innere Resilienz geschmolzen werden können. Die Bedeutung des Märchens für heute. In der Gegenwart, in der viele Menschen mit Einsamkeit, Isolation, Verlust, Trennung, Schuld, Scham, Verletzlichkeit oder Verlust von Vertrauen kämpfen, ist das Märchen von Die Schneekönigin höchst aktuell. Es erzählt, dass Kälte, Schnee, Einsamkeit und Verzweiflung zwar mächtig sein können, aber dass die Kraft, die aus dem Herzen kommt, stärker ist. Es erzählt von der Macht der Liebe, der Treue, der Mut, der Geduld und der Selbstüberwindung. Gerda ist ein Symbol für die Kraft, die in jedem Menschen steckt, selbst wenn er schwach, verletzt, verloren scheint. Kai zeigt, dass Verlorengehen, Verirrung, Kälte möglich sind, aber dass Heilung, Rückkehr, Wiederfindung ebenfalls möglich sind. Die Schneekönigin ist ein Symbol für die Kälte, die sich in der Welt, in den Menschen, in der Gesellschaft, in der Politik, in der Kultur befindet. In Die Schneekönigin verbindet sich also märchenhafte Erzählung mit tiefer psychologischer und moralischer Bedeutung. Es ist ein Märchen, das nicht nur spricht, sondern auch den ZuhörerInnen etwas zeigt, dass die Wärme des Herzens stärker ist als alles, was sie zu ersticken versucht. Die Schneekönigin in der Popkultur zwischen Märchen, Romanen und Filmen. Die Schneekönigin ist weit über Hans Christian Andersens Urform hinaus in der Popkultur lebendig geblieben. Sie ist längst nicht mehr nur eine Figur aus einem klassischen Kinderbuch, sondern ein flexibles Symbol, das sich in Romanen, Filmen, Serien, Musicals, Videospielen und sogar in Liedern wiederfindet. In der Popkultur taucht sie immer wieder auf. Manchmal als direkte Adaption des Märchens, manchmal als vorsichtige Nacherzählung, manchmal nur als Name, Bild oder Atmosphäre. Überall, wo Kälte, Schnee, Isolation, Eis und magische Herrscherinnen thematisiert werden, flattert der Schatten der Schneekönigin mit. In der Literatur wird sie besonders gerne aufgegriffen, weil sie so vielschichtig ist. Schön und gefährlich, kalt und faszinierend, distanziert und doch anziehend. In der zeitgenössischen, deutschsprachigen Fantasy-Literatur ist ein beeindruckendes Beispiel Leisa Grimms Roman Hinter den Spiegeln so kalt. In diesem Werk tritt die Figur der Schneekönigin deutlich als Inspirationsbild auf. Grimm baut eine Welt, in der Spiegel, Magie und Kälte zentrale Themen sind. Die Grenze zwischen Wirklichkeit und Traum, zwischen Herz, Schnee und Spiegel wird unsichtbar. Genau wie in Andersen Märchen. In Grimms Roman wird die Schneekönigin nicht nur als bloße Herrscherin des Eises, sondern als Symbol für die Isolation, für die Abkühlung von Gefühlen, für das Einfrieren von Beziehungen gelesen. Gleichzeitig durchzieht das Werk eine starke Linie emotionaler Wiedererwärmung, ganz in der Tradition von Gerda, jemand, der sich auf eine Reise begibt, um eine verlorene Verbindung wiederzufinden. In anderen Romanen und Novellen erscheint die Schneekönigin als Figur, die Macht über vergessene Welten, magische Gletscher, Kristallpaläste oder unterirdische Reiche hält. Sie ist oft eine einsame Herrscherin, deren Herrschaft einmal aus Liebe geboren wurde und durch Verletzung in Kälte umgeschlagen ist. In dieser Lesart wird sie zu einer tragischen Figur, weniger als Bösewichtin, sondern als Symbol für die Gefahr, dass Liebe, wenn sie missverstanden, missbraucht oder verletzt wird, in Kälte, Wut oder Starrheit umschlagen kann. Viele Fantasy-Autoren nutzen

diesen Aspekt, um in Beziehungen, in Intrigen, in politischen Spannungen eine Figur zu schaffen, die zugleich furchterregend und verständlich wirkt. In Filmen, Serien und Musicals ist die Schneekönigin ebenfalls omnipräsent. Animationsserien, Zeichentrickfilme und Märchenmusicals greifen das Motiv der eisigen Königin mit schneeweißem Kleid, spiegelndem Thron und kristallklarem Schloss auf. In diesen Fällen ist die Figur häufig die Gegenspielerin einer warmherzigen Protagonistin, die sich auf eine Reise durch Eis, Schnee und Gefahr begibt, um die Welt, das Land, das Volk oder eine geliebte Person zu retten. In einigen Adaptionen wird die Schneekönigin als rein böse dargestellt, in anderen als Figur, die aus Einsamkeit, Schuld oder Schmerz geboren wurde und die am Ende gerettet oder zumindest verstanden wird. In der Popkultur verliert sie so etwas von ihrer dämonischen Strenge und gewinnt dabei eine größere psychologische Tiefe. Die Eiskönigin als moderne Disney-Adaption. Die Eiskönigin völlig unverfroren ist Disneys moderne Neuinterpretation von Hans Christian Andersen Märchen, die Schneekönigin. Anders als die düstere Vorlage setzt der Film auf eine warmherzige Geschwistergeschichte, Humor, Musik und eine märchenhafte Abenteuergeschichte. Gerade diese Mischung macht den Film zu einem der prägendsten Disney-Erfolge der 2010er Jahre. Vom Märchen zur Disney-Welt. Das Originalmärchen von Hans Christian Andersen ist deutlich härter und abstrakter als die Filmversion. Disney übernahm lose Motive wie Eis, eine Schneekönigin und die Idee einer Rettungsreise, formte daraus aber die Figuren Elsa, Anna, Kristoff, Sven und Olaf. Dadurch wurde aus der klassischen Märchenhandlung ein moderner Familienfilm mit emotionalem Schwerpunkt. Einige spannende Fakten zu den Filmen. Disney brauchte mehrere Anläufe, um das Projekt umzusetzen. Laut Filmtrivia gab es bereits 2002 einen ersten Versuch und später weitere Entwicklungsphasen, bevor die endgültige Version entstand. Die Animationskünstler entwickelten neue Techniken, um Schnee, Eis und Licht besonders realistisch darzustellen. Olaf wurde schnell zu einer der beliebtesten Figuren des Films und galt als eine der komischsten Nebenfiguren in Disneys jüngerer Geschichte. Die Musik verbindet Broadway-Feeling mit großem Animationskino und trägt stark zur Wirkung des Films bei. Der Film wurde so erfolgreich, dass er zu einem kulturellen Phänomen wurde und die Hauptfiguren Anna und Elsa weit über den Film hinaus bekannt machte. Warum der Film funktioniert? Die Eiskönigin ist modern, weil sie nicht nur ein Märchen erzählt, sondern Themen wie Angst, Kontrolle, Selbstakzeptanz und Schwesternliebe in den Mittelpunkt stellt. Elsa ist dabei keine klassische Disney-Prinzessin, sondern eine Figur mit innerem Konflikt und großer emotionaler Tiefe. Genau das macht die Adaption zeitgemäß und von der ursprünglichen Märchenvorlage deutlich unterscheidbar. Wenn man die Vorlage und den Film vergleicht, sieht man, Disney hat aus einer dunkleren Märchenwelt eine emotionale, musikalische und visuell beeindruckende Neuinterpretation geschaffen. Die moderne Version lebt vor allem von starken Figuren, einer klaren Familienbotschaft und der spektakulären Eisästhetik. Und passend dazu hören wir jetzt Demi Lovatos Interpretation von Let It Go.

In Computerspielen und Brettspielen taucht die Schneekönigin als Bossfigur, als Endgegnerin, als mächtige magische Königin oder als Vision auftauchendes Phantom auf. In Rollenspielen, in denen die Welt in Eisausdehnung gefrorenen Wäldern, schneeverwehrten Burgen oder Kristallhöhlen eingehüllt ist, wird sie als Anführerin der Kälte vorgestellt, die Helden auffordert, ihr Reich zu durchqueren, um die Sonne, die Wärme, das Leben wieder zurückzuholen. In diesen Spielen fungiert sie als Symbol für die Hindernisse, die überwunden werden müssen, bevor die Balance zwischen Licht und Dunkel, Kälte und Wärme wiederhergestellt werden kann. Ein typisches Beispiel ist Dark Parables, der Schmerz der Schneekönigin. Solche Spiele verbinden Rätsel, Erkundung und Fantasy-Atmosphäre mit dem Märchenmotiv. Die Schneekönigin erscheint dabei als geheimnisvolle und gefährliche Macht, während die Spielenden Hinweise sammeln und verschwundene Figuren suchen. Dadurch wird das Märchen in eine interaktive Form gebracht, die besonders gut zu älteren Kindern und Erwachsenen passt. In der Musik erscheint sie als Motiv in Liedern, die sich mit Kälte, Entfremdung, Isolation, Verlust und Heilung beschäftigen. In Balladen über eine eiskalte Königin, eine Schneekönigin im Herzen oder ein Schloss aus Eis lebt der archetypische Klang von Andersen-Märchen weiter. In Metal-Balladen, Pop-Songs, Folkstücken wird sie als Metapher für die innere Kälte eines Menschen, für die Verletzungen, die er verbirgt, für die Liebe, die eingefroren wurde, benutzt. In der Musik wird sie weniger visuell als psychologisch wahrgenommen. Als Bild für das, was Menschen sich selbst antun, wenn sie sich abschotten, Isolation wünschen, die Wärme der anderen meiden, aus Angst verletzt zu werden. In der Popkultur ist die Schneekönigin deshalb heute ein Symbol, das sich in vielen unterschiedlichen Kontexten wiederfindet. In Romanen, wie bei Leisa Grimms Hinter den Spiegeln so kalt, in Filmen, Serien, Musik, Spielen. In all diesen Kontexten bleibt sie ein Symbol für die Kälte, die in der Welt steckt, für die Kräfte, die über das Leben, den Tod, das Gedeihen oder Verderben entscheiden. In der modernen Deutung ist sie ein Symbol für die Angst, das Unbekannte, das Unbewusste, das Unkontrollierbare, das sich in der Nacht, im Dunkeln, in der Einsamkeit zeigt. In der Literatur ist sie ein Symbol für die Verluste, die jeder Mensch erlebt, für die Verletzungen, die man sich selbst zufügt, für die Verantwortung, die man trägt. In der psychologischen Lesart ist sie ein Symbol für die inneren Unruhen, für die Frage nach Schuld, Verantwortung, Moral und Identität. In der gesellschaftlichen Lesart ist sie ein Symbol für die Kräfte, die über das Leben, den Tod, das Gedeihen oder Verderben entscheiden. In der Gegenwart ist die Schneekönigin ein Symbol, das sich in vielen verschiedenen Kontexten wiederfindet. In der Literatur, in der Kunst, in der Musik, in der Filmkunst, in der Psychologie, in der Gesellschaft. In all diesen Kontexten bleibt sie ein Symbol für die Unruhen, die in der Welt versteckt, für die Kräfte, die über das Leben, den Tod, das Gedeihen und Verderben entscheiden. In der modernen Deutung ist sie ein Symbol für die Angst, das Unbekannte, das Unbewusste und das Kontrollierbare. Und damit endet unsere heutige Episode zum Thema Die Eiskönigin. Ich hoffe, euch hat diese Folge genauso gut gefallen, wie sie mir Spaß beim Recherchieren gemacht hat und wünsche euch noch einen schönen Abend. Auf Wiederhören und bis zum nächsten Mal.

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0: Sie hören die Radioreise mit Alexander Tauscher. Ich grüße Sie. Diesmal bieten wir das Erlebnis Erzgebirge. Wir gehen 110 Meter tief in einen Schacht und lassen uns zeigen, wie die Bergleute früher hier schuften mussten. Wir sind auf zwei fürstlichen Schlössern über der Zschopau und wir sind da, wo die Engel gemacht werden. Die wärmste Quelle Sachsens, sie gibt uns Kraft und das alles für diese Expedition mit diesen Gästen der Radioreise.
1: Ich will Sie ganz herzlich begrüßen bei uns auf dem Sauberg. Mein Name ist Dieter Weigelt und wir machen also jetzt zusammen eine Untertageführung.
2: Hallo, ich bin Angela Nestler im Gästeservice in Schloss Augustusburg.
3: Mein Name ist Maria Schade. Ich arbeite auf dem Schloss Augustusburg und sage herzlich willkommen bei uns.
4: Hier ist René Helmert vom Kur- und Gästeservice, das Silbertherme in Warmbad.
5: Katja Findeisen, ich bin die Leiterin der Wendt- und Kühnwelt hier in Grünhainichen.
6: Ein herzliches Glück auf hier in Wolkenstein in der alten Bergstadt. Anja Riedl ist mein Name.
0: Auch Wolkenstein ist eine Station. In diesem Sinne Glück auf, gute Reise und viele schöne Erlebnisse im Erzgebirge. Ich freue mich sehr auf Sachsen. Bis gleich.

0: Das ist die Radioreise, die Sie zu neuen Horizonten bringt und damit Reiselust wecken soll. Im Studio Alexander Tauscher, herzlich willkommen hier bei uns in dieser Show. Wir sind heute im Erzgebirge, ein liebenswerter Landstrich im Herzen von Sachsen, der das Erz im Namen trägt und das Herz am rechten Fleck hat. Der Reichtum an Erz und der darauf beruhende Bergbau gaben dem Erzgebirge seinen Namen. Das führte dazu, dass sich das Erzgebirge auf sächsischer wie auch auf böhmischer Seite vor Jahrhunderten zu einer der wichtigsten wirtschaftlichen und auch politischen Regionen in Mitteleuropa entwickelte. Über Jahrhunderte prägte der Bergbau die Landschaft und Kultur der Region. Bis in meine Familie hinein arbeiteten Menschen unter der Erde, oft auch unter sehr harten Bedingungen. Und so starten wir diese Radioreise im Besucherbergwerk Zinngrube in Ehrenfriedersdorf nahe der Greifensteine. Das Besucherbergwerk ist Teil des Sächsischen Industriemuseums und stellt den Gangerzbau vom Mittelalter bis ins 20. Jahrhundert dar. Dieter Weigelt hat etliche Jahrzehnte hier unter Tage gearbeitet und nimmt uns mit an seinen früheren, ja wirklich Arbeitsplatz tief unter der Erde.
1: Wir fahren jetzt 110 Meter tief. Also wir fahren noch zur ersten Sohle, zur Stollensohle, und was tiefer liegt, es steht alles unter Wasser.
0: 110 Meter, und wir haben davor uns jetzt umgezogen. Ich bin zwar in Shorts, aber etwas Umhang und natürlich der Helm. Und du hast eine Marke abgegeben hier.
1: Die Seifahrtsmarke, die ist ganz wichtig für jeden Bergmann früher. Die Seifahrtsmarke ist der Nachweis, dass der Bergmann im Bergwerk ist oder dass er wieder ausgefahren ist. Nach jeder Schicht muss der Bergmann seine Seifahrtsmarke wieder wegnehmen. Wenn sie hing noch und es wurde Kontrolle, war der gute Mann eigentlich noch unter Tage, obwohl er vielleicht schon lange beim Bier so ist irgendwo. Das ist jetzt unser Schacht 1, an dem wir jetzt einfahren. Dieser Schacht ist hier 1857 nach unten aufgefahren worden, damals, und war insgesamt 250 Meter tief. Und jetzt geht es aber nur noch bis zur ersten Sohle, also 110 Meter offiziell.
0: Das Stahltor geht zur Seite. Wir gehen hier in diese kleine Kabine rein.
1: Sechs, drei, das heißt, sechs bin ich, Selbstfahrer. Ja. Drei heißt nach unten, also ab.
0: Das heißt, das du hast ihm jetzt ein Signal gegeben.
1: Das geht zum Maschinist, das Signal, und er muss das wieder retour geben. Man muss also erwidern. Und da wissen wir beide, wenn das Signal übereinstimmt, dass das funktioniert.
0: Mit welcher Geschwindigkeit fahren wir jetzt hier runter?
1: Wir fahren mit 4,5 Meter pro Sekunde.
0: Wow, ist nicht ohne,
1: das sind so ungefähr 15 Stundenkilometer.
0: Muss man sehr schlucken oder geht's?
1: Ja, muss schlucken, wenn er jetzt anfängt mit Bremsen, wenn es auf den Ohren leichten Druck gibt, muss schlucken, da geht es wieder weg. Jetzt wird er langsam, wir sind also gleich da.
0: Wir sind jetzt da zu zweit normalerweise.
1: Auf der zweiten Sohle.
0: Wie viele Leute passen in so einen Fahrstuhl rein?
1: Sechs Mann. Sechs Personen, Mann, ja. Mit dem Bergführer 7.
0: So. Das Zeichen, dass wir angekommen sind.
1: Wir sind jetzt auf der Stollensohle. Jetzt sind wir ausgestiegen und jetzt mache ich das Gitter wieder zu. Und jetzt gebe ich den Korb frei, das heißt 4-4, das heißt Gestellfreigabe. Da gibt es zurück und dann fährt der Korb weg.
0: So. Und der Kollege drückt dann oben?
1: Der sitzt oben auf dem Bock.
0: Hier tropft es von allen Seiten.
1: Das ist klar. Nässe war für die Bergleute ja immer ein Riesenproblem. Ja, und es ist ja so, dass unter uns dieses unter Wasser stehende Bergwerk über 2 Millionen Kubikmeter Wasser anzubieten hat hier. Und das wäre mal eine Riesenreserve für die Zukunft, muss ich sagen.
0: Wir reden gleich über deine Arbeit, weil wir sind ja im Prinzip in deinem Reich, Dieter, in dem du Jahrzehnte gearbeitet hast. Wir müssen aber zunächst mal in die Geschichte auch sprichwörtlich einfahren. Seit wann gibt es hier diesen Schacht?
1: Also dieser Schacht hier, der ist begonnen 1857. Wir hatten also von 1780 bis 1857 fast keinen Bergbau mehr. Und dann hatten sich die einzelnen restlichen Gruben 1857 zusammengeschlossen zu der Vereinigten Fundenfeldgrube. Und dieser neue Betrieb hat dann hier begonnen, diesen Schacht zu tiefen. Gerade von 1922 bis 1936 war hier Hausen totale Ruhe. Der Bergbau war fast am Ende. 1936 dann ging das hier wieder los. Der Hitler war schon an der Macht und der brauchte Wolfram. So, und Wolfram hatten wir eine ziemlich große Lagerstätte hier, die wir aber nicht abgebaut haben, weil für uns war Zinn interessant, nicht das Wolfram.
0: Dann ist bis in die DDR hinein hier abgebaut worden. Zinn,
1: hier wurde dann bis 1989 Bergbau betrieben. War das vorauszusehen, dass 1992/93 eventuell diese Erzlager für uns ausgeerzt waren? Drüben bei Geier. Ja, dort hatten wir die neue Lagerstätte schon vorbereitet. Wir hatten schon einen Vorstuhl da. Und dann kam die Wende und dann war erst einmal alles vorbei.
0: Nach der Wende war hier, wie in vielen anderen Unternehmen der ehemaligen DDR, einfach Schluss. Hätte nicht sein müssen, sagt Dieter. Aber zum Glück lebt ja das Besucherbergwerk weiter. Wir befinden uns weiter unter der Erde und erleben den Bergbau im Erzgebirge in seiner ursprünglichsten Form. Ein Lift am Seil hat uns im Schacht von Ehrenfriedersdorf etwa 110 Meter tief in das Innere des Sauberges gebracht. Hier zeigt uns Dieter Weigelt das Leben und auch die tägliche Arbeit der Bergleute verschiedenster Epochen um die knapp 800-jährige Geschichte des Ehrenfriedersdorfer Zinn- und Silberbergbaus. Also weiter geht's hinein in diesen tiefen, dunklen, feuchten, kalten Schacht.
1: 4-4.
0: Mit der Wende erstmal war es zu Ende gewesen, es wurde verkauft, dieser Schacht hier, und ja, dann?
1: Von der Treuhand hat er einen Millionenbetrag hat er bekommen für diese Untertagesanierung. Ja. Und es war also so, dass wir aus alle Hohlräume, die hier unter Tage vorhanden waren, bei unserem Abbausystem entstanden, auch Hohlräume, die mussten wir wieder verfüllen. Das hat dann doch 2,5 bis 3 Jahre gedauert. In der Zeit, Anfang der 90er Jahre, wurde auch dann das gesamte Besucherbergwerk mit aufgebaut. Da wurde dann bestimmter Kader hier freigestellt hier und die dann hier das Bergwerk hier für unsere Gäste vorbereitet hatten. Und ab 1996 war dann hier der offizielle Start des Besucherbergwerks. So.
0: Seitdem bist du jetzt auch hier Guide, aber du hast jahrzehntelang hier gearbeitet, Dieter.
1: Ich habe hier gelernt, ja. Und war dann also 35 Jahre unter Dach, 25 Jahre hatte ich mit Sprengstoff zu tun und 90 dann war erst einmal Schluss.
0: Aber du bist in diesen 35 Jahren jeden Tag hier reingefahren?
1: Jeden Tag,
0: hast
1: ja
0: immer wieder neue Schächte auch ausgegraben?
1: Ja, ja, ja.
0: Das muss doch ein knallharter Job sein, jeden Tag hier unten im Dunkeln, im Kühlen.
1: Das war auch ein knallharter Job. Viele wissen ja gar nicht, was das für eine Arbeit ist.
0: Jeden Tag in diese Kälte rein, das muss doch für dich immer wie eine Befreiung gewesen sein, wenn du nach der Schicht oben rauskamst.
1: Ja, nur auf jeden Fall. Der Bergmann, den zieht es immer zum Licht. Immer. Wenn du 8 Stunden hier unten im Dunkeln rumgeistert und hast nur deine Kopflampe hier, wo du deinen Kickel hast, alles andere ist dunkel. Es ist ja nicht so hell wie hier. Das ist am Füllort, im Schacht näher. Aber sonst, das gesamte Grubenfeld hier, war alles dunkel. Es gab ab und zu mal eine Lampe dort, wo ein Telefon stand hier, oder in einem Kreuzungsbereich, dort stand eine Lampe. Aber sonst war es das Bergwerk dunkel.
0: Ist es für die Augen gesund gewesen?
1: Na gut, also ich habe keinen Schaden genommen hier, aber ich finde die ganze Psyche, man muss sich damit beschäftigen. Wenn du jetzt einfährst, du hast erst einmal 8 Stunden diese Temperatur, diese Kälte, ich meine gut, bei der Arbeit wirst du auch warm hier unten, ja, dann diese Nässe und natürlich dann auch hier die ganze Umgebung.
0: Das ist jetzt ja nicht schick hier, ne?
1: Und das ist eigentlich, warum so, nicht jedermanns Geschmack. Wir hatten also eine sehr hohe Fluktuation, es gab also wirklich Bergleute, die, also Neueinsteiger, die noch 2 Stunden wieder abgegangen sind. Das schaffe ich nicht, das ist mir zu happig, das kriege ich nicht gebacken.
0: Auch körperlich anstrengend, ihr habt ja doch immer körperlich auf Schlagen hauen müssen.
1: Körperlich anstrengend auf jeden Fall. Gerade damals, wo ich angefangen habe, 1967, da gab es noch keine großen Ladegeräte hier, wo du kannst hier mit dem Überkopflader das Zeug hier in die Hunde reinschmeißen. Damals ging es noch mit Hauruck-Schaufel.
0: Pausen, halbe Stunde wohl am Tag?
1: Je nachdem, ja. Es wurde ja im Dreischichtsystem gearbeitet. Wenn ich jetzt in der Frühschicht 5:30 eingefahren bin, da konnte nicht jetzt der Steiger kommen um 11 oder um 12, also habe ich gesagt, du musst heute mal eine Stunde länger machen. Das geht nicht. Du musstest 1:30 wieder ausfahren, weil dann die nächste Schicht stand hier. Ja, ich kenne das aus der DDR-Zeit in vielen Betrieben, wo also dann in der zweiten Schicht festgelegt wurde, wir machen heute nicht bis 11 Uhr, sondern wir machen bis 12 Uhr. Wir haben bestimmte Probleme, die müssen gelöst werden. Das ist in so einem Dreischichtsystem nicht möglich.
0: Was hast du dann gemacht, als du nach Hause kamst, erstmal auf den Balkon gesetzt, Sonne genossen?
1: Ja, ich will mal so sagen, für euch als Außenstehende ist es wirklich ein Umstand, den du das vielleicht schwer vorstellen kannst. Aber von der Logik her ist es nicht dieselbe Arbeit wie jeder andere, was du machst.
0: Und vor allem im Büro kann man mal so eine ruhige halbe Stunde schieben, aber hier bist du immer gefordert. Habt ihr ein WC gehabt hier unten? Ein Klo gehabt?
1: Klo, ja. Hier hinten steht eins hier.
0: Gab es in der Zeit, in der du hier warst, mal ein Unglück?
1: Ich will mal so sagen, Bergbau heißt natürlich nicht, dass es hier keine Unglücke oder mehr Unglücke gibt wie sonst. Ja. Hier fährst du mal mit der Lok über deinen Fuß. Ja.
0: So
1: draußen was? Auf dem Bau trotzdem mal eine Bautlammer. Ja. Oder es fällt einer vom Gerüst. Hier könnte sich mal einer einklemmen hier zwischen Lok und Stoß. In jeder Branche gibt es Unfälle, einen Arbeitsbereich ohne, kann ich mir nicht vorstellen. Sogar im Büro sind manchmal schwere Unfälle.
0: Na klar. Ja. Aber es hat dein Leben geprägt?
1: Mein Leben geprägt. Dadurch, dass ich seit über 50 Jahren hier hausen bin, also auch jetzt im Ehrenamt noch, es ist mein Leben ist das hier. Mein Herzblut dran, ich habe das hier von der Picke aufgemacht. Seit 19 sind wir also hier mit dem Weltkulturerbe, Montanunion, konfrontiert. Wir gehören dazu und wir wollen versuchen, dann über diese Institution hier auch hier das Bergwerk zu erhalten. Wir können den Leuten zeigen, wie hat der Bergmann vor 700 Jahren gearbeitet, wie hat der Bergmann 1989 gearbeitet.
0: Ja. Denn damit wird ja auch eine Generation verschwinden, die damit noch gelebt hat. Und Ehrenfriedersdorf ist sicher heute ein anderes als damals zu DDR-Zeiten und noch darüber hinaus. Viele haben ja vielleicht auch keinen Bezug mehr, keinen direkten zum Bergbau.
1: Ja, viele sind natürlich dann halt verschwinden. Die Stadt Ehrenfriedersdorf hatte 1989 reichlich 7000 Einwohner. Jetzt sind wir bei 4.500.
0: Auch das ist eben Geschichte und deswegen ist es eben gut, dass du eben zeigst, was das hier früher für eine Bedeutung hatte. Was ist das für dich für ein Gefühl, hier immer noch reinzufahren?
1: Also ich habe da immer ein bestimmtes Erhabenesgefühl, stolzes Gefühl, weil ich im Prinzip die ganze Sache mit über 50 Jahren hier am Funktionieren erhalten habe.
0: Jetzt treten wir die Rückreise an, Dieter, und du klingelst hier.
1: Ich rufe den Maschinist an.
0: Dass er uns wieder hochlässt.
1: Ja, und klick auf, gibst uns mal das Körbchen, ha? Alles klar, danke. So, das war's.
0: Das war's. Ja, wir sind wieder aus der Tiefe des Stollens aufgefahren und sehen nun Licht am Ende des Tunnels. Auch über Tage hat der Bergbau seine Spuren hinterlassen, die man auch heute noch erkunden kann rund um Ehrenfriedersdorf. Das wäre zum Beispiel der Maschinenpark und von weitem sichtbar das Wahrzeichen der Förderturm. Und außerdem zeigt das Museum eine große mineralogische Sammlung an Kunstwerken mit Bezug eben zum Bergbau, zum Beispiel Zinngegenstände aus fast 5 Jahrhunderten. Nicht nur Erz und Zinn lagern als Schätze in den Tiefen des Erzgebirges, auch heilsames Wasser. Als Bergmänner im Mittelalter nach Metallen schürften, entdeckten sie nämlich die Thermalquelle von Warmbad bei Wolkenstein. Sie ist damit die älteste und wärmste noch therapeutisch genutzte Thermalquelle in Sachsen. René Helmert hat die Ehre, hier an dieser warmen Quelle im Kur- und Gästeservice zu arbeiten.
2: Also tatsächlich ist die Warmbader Quelle die älteste in Sachsen entdeckte Thermalquelle. In der zweiten Hälfte des 14. Jahrhunderts kam ja hier in der gesamten Region Bergbau auf, hier im Erzgebirge natürlich. Und das Wolkensteiner Revier war ja eins der bedeutendsten Erz- und Bergbaureviere hier im Erzgebirge. Und als dann hier in die Richtung rüber eben sich der Bergbau ausweitete, sind die Bergleute eben als in Stollen hier gruben drauf gestoßen. Also es floss plötzlich Wasser in den Stollen ein. Und es war nicht irgendein sicker Wasser wie an anderen Stellen, sondern es fiel auf, es ist besonders warmes Wasser.
0: Okay, die haben also geschürft und plötzlich wurde es warm unter den Füßen.
2: Erz geschürft und manchmal kommt ja einfach so Wasser rein oder es bricht was ein. Und in diesen tieferen Stollengang hier unten in dem Bereich drang plötzlich Wasser ein und es war auffallend warm.
0: Dann haben die ja noch nicht gemerkt, das ist Heilwasser, aber sie haben gemerkt, das ist ein besonderes Wasser. Ja.
2: Also die besondere Qualität war zunächst erstmal natürlich die Wärme. In Zeiten, wo man kein fließend Wasser ja noch lange nicht hatte, noch gar nicht dran zu denken war und die armen Leute, die in einfachen Häusern saßen, ja Wasser nur über ein Feuer warm machen konnten und einmal die Woche vielleicht dann sich warm waschen und baden konnten, war das natürlich die erste herausragende Eigenschaft. Und allein aufgrund der Wärme ist erstmal das erste Bad dann entstanden. Und dann stellte sich halt raus, dass es auch durch die vielen Mineralien, Calcium, Fluor, halt eine besondere, mit der Gesundheit zuträgliche Zusammensetzung hat.
0: Und dann hat Kurfürst August auch dafür gesorgt, dass das Wasser noch wärmer wurde, dass es noch eine bessere Qualität bekam, als es schon hatte.
2: Dass das unterirdisch halt nicht seitlich wegfloss, dass der Stollen befestigt wurde, dass das in der Wärme, wie es unten war, halt quasi in das Badebecken reinfloss und dass überhaupt dieses Badehaus, die ganze Umgebung der Quelle erstmal ein bisschen besser gefasst und vorgerichtet wurde. Und im Späteren, wo dann auch noch klar war, dass die Zusammensetzung des Wassers auch, wenn man das Wasser trinkt, gesundheitsfördernd ist. Knochenbildung, Zähne, wurde die Anziehungskraft dieser warmen Quelle noch größer. Und dann war es eben so, dass vom Kurfürst Friedrich August III. Die Gattin der Maria Amalia sogar dann regelmäßig zu Badeurlauben hier von Dresden hierher kamen. Für die wurde dann extra noch neues Badehaus extra gebaut Ende des 18. Jahrhunderts. Es hat so 300-400 Jahre gedauert, bis es in Dresden groß angekommen war.
0: Deswegen eben auch der Name damals Fürstenbad.
2: Richtig. Ja,
0: das war also dann im 17., 18. Jahrhundert. Dann im 19. Jahrhundert begann man hier schon auch das Wasser zu trinken. Also dann gab es ja auch schon den Begriff Warmbad.
2: Ja, allein schon als sich die Kunde von der warmen Quelle verbreitete, entstand ja der Begriff für diese Ansiedlung des Warmbades zu Wolkenstein.
0: Nach dem Zweiten Weltkrieg in der DDR, wie ist es da genutzt worden? Also
2: nach dem Zweiten Weltkrieg, DDR, war für die Öffentlichkeit dann hier letztlich gar nichts, sondern es konzentrierte sich halt alles auf das alte Kurhaus, was man hier umgangssprachlich Pawlowhaus nennt, was halt in 50er Jahren unter Führung der Sowjetbesatzungsmacht hier als Bergarbeitersanatorium gebaut wurde, weil dieser Uranbergbau und hier in der Region stand ja dann unter Führung der sowjetischen Besatzungsmacht.
0: Ja, unsere Freunde.
2: Ja, also damals ziemlich, naja, auch nicht so wirklich, aber man weiß ja, wenn Bergarbeit, also Staublunge, durch die Bedingungen, unter denen damals gearbeitet wurde. Und da wurde halt zentral für die Bergarbeiter hier aus der Erzgebirgsregion dieses Sanatorium in der zweiten Hälfte der 50er gebaut. Also das Haus ist wirklich damals erst entstanden, weil manche denken, das ist schon älter. Und
0: es sieht so fachhistorisch aus, wenn man denkt, 18. bis 19. Also Jahrhundert. Nein, es ist so gebaut worden.
2: In der zweiten Hälfte der 50er, komplett aus dem Nichts entstanden. Und das war halt die alte Klinik, kann man sagen. Da gab es die Patientenzimmer natürlich oben und unten Speisesäle und auch so die Behandlungsräume, wo man auch die Wannen mit dem Wasser hatte, wo es eingelassen wurde, also mit Anschluss auch an die Quelle.
0: Und eben nur für diese Beschäftigten da und nur auf Einweisung.
2: Der hatte das Wasser dort in den Wannen und im Wasserbecken bei der Therapie und sonst war nichts.
0: Die Quelle war auch nicht zugänglich für jedermann in der Zeit?
2: Also für die Öffentlichkeit war gar nichts. In den Genuss des Wassers kamst du in der ganzen DDR-Zeit nur, wenn du zur Kur in der Klinik gewesen wärst.
0: Wurde auch nicht in Flaschen geliefert?
2: Gar nicht. Das ist in der Zeit des Ersten Weltkriegs eingestellt worden sozusagen und das ist bis heute auch nie wieder. Also das Wasser versandt wird auch bis heute nicht.
0: Also wer das Wasser aus Warmbad trinken will, der kann das wirklich nur hier an der Quelle tun. Übrigens kostenlos, direkt am Eingang der Silbertherme. Das Bad im warmen Nass ist freilich gebührenpflichtig. Wir sind im ältesten Bad Sachsens, das schon so manche Kurfürstin in die kleine Bergstadt Wolkenstein lockte. Die Herrschaften damals erholten sich aber noch nicht im Kurmittelhaus, denn das wurde erst kurz vor der Jahrtausendwende fertiggestellt. Als nämlich im Jahr 2000 die neue Therme ihre Pforten öffnete, konnten erstmals Gäste auch ohne Rezept diese wohltuende Wirkung des Thermalheilwassers erleben. Warmbad ist ein echtes warmes Bad, denn die 26,5 Grad Quelltemperatur, die ist Sachsenwaldspitze. Mit dem Kurpark und dem Konzertplatz, der Reha-Klinik und eben auch der Silbertherme hat sich Warmbad nach der Wende zu einem richtigen kleinen Wellnessort entwickelt.
2: Die Planung begann im Grunde schon kurz nach der Wende, aber es braucht ja dann alles ein paar Jahre.
0: Und dann wurde das neue Badehaus gebaut, beziehungsweise die Therme, die man heute Silbertherme nennt.
2: Unsere Therme war 2000 dann fertig und ist eröffnet worden. Zuvor ist aber der neue Kurpark mit dem schönen See, der Konzertbühne, gab es früher alles auch nicht. Also in DDR-Zeiten gab es hier im unteren Bereich, unterhalb des jetzigen Sees, ein Freibad. Und es ist dieser große Kurparksee neu angelegt worden mit der Konzertbühne, wo wir hier im Sommer auch unsere Konzertveranstaltung ja jetzt wieder haben. Der Trinkpavillon hier unten, was auch 99 fertig geworden. Und das alles während hier oben die Therme fertig gebaut wurde. Und die wurde hier im März 2000 eröffnet.
0: Okay. Also im neuen Millennium dann schon. Und dann zum ersten Mal ohne Rezept. Man konnte einfach hier Wellnessurlaub machen.
2: Das erste Mal außerhalb der Trinkpavillon das Jahr vorher, wo man schon hingehen konnte und das Wasser einfach für Trinkkuren nutzen. Das erste Mal halt die Möglichkeit einfach für jeden als Tagesbesucher, ob nur zur Gesundheit oder einfach für Wellnessgäste eben hier bei uns in die Therme zu gehen.
0: Gestern Abend am Abendessentisch saß ein Mann vis-à-vis und erzählte seiner Frau, dass er mit Schulterschmerzen hierher kam und nachdem er einmal im Wasser war, habe er die nie mehr gehabt. Klang ganz fantastisch. Was ist es denn für ein Wasser, wenn ihr erinnert?
2: Natürlich neben der warmen Temperatur einfach die vielen Mineralien, die natürlich auch durch die Haut einwirken. Natrium, Kalium, Magnesium, Calcium, Fluorid, Chlorid, Sulfat, Hydrogencarbonat und kleiner Anteil Nitrat, aber Natrium, Kalium, Magnesium, Calcium, das ist halt die besonders starke Konzentration. Wir heizen es ja in den Wasserbecken noch zusätzlich an. Von der Quelle her hat es ja die 26,5 Grad. Aber natürlich für heutige Ansprüche wäre es den meisten Leuten zu kalt, um sich dann länger im Wasser aufzuhalten.
0: Quasi. Würde man sagen, also, Energiewende ist schön, aber ich will es ein bisschen wärmer haben. Ja?
2: Deshalb haben wir in unseren drei Becken in der Therme das auf 32, 33, 34 Grad. Die 26,5 Grad. Gibt es aber auch in einem Becken, ja, in unserem Haus. Das ist genau die Quelltemperatur. Das ist das Außenbecken im Saunabereich.
0: Ist das Wasser vergleichbar mit den Quellen in Bad Brambach, Bad Elster, oder ist es hier ein einzigartiges Wasser? Wissen Sie das?
2: Es ist ähnlich.
0: Aber im Schlema im Erzgebirge hat dieses Radon und deswegen wahrscheinlich auch nur mit bestimmter Medikation oder eine gewisse Zeit darf man nur bleiben.
2: Wiederum, da muss man wieder aufpassen, wer da reingeht oder wie lange. Und da ist dann eher, wer halt Schmerzen hat oder Behandlung hat, extra danach fragt oder hingeht. Weil wiederum, wenn man eben eine Krebsbehandlung oder so hatte, dann sollte man ja in das Wasser eher nicht gehen. Also dort ist es spezieller, das Therapeutische bei den Quellen im Vogtland und hier und auch in der Nachbarschaft in Thermalbad-Wiesenbad. Die Quellen sind letztlich ähnlich von der Zusammensetzung.
0: Thermalbad-Wiesenbad darf man eben nicht verwechseln, weil das auch nochmal ein extra Ort ist hier in der Region.
2: Bei Annaberg dann und kommt öfters mal zur Verwechslung, weil wir so nah beieinander liegen mit den 10 Kilometern. Werden wir immer mal verwechselt. Und die Quellen sind tatsächlich sehr ähnlich von der Zusammensetzung. Temperatur ist bei uns ein bisschen höher natürlich, aber beide Orte mit W, beide Orte hier in der Region. Wir haben öfters mal Anreisen, die eigentlich einen anderen Ort meinen und umgekehrt. Deshalb.
0: Was macht der Urlauber hier? Ich habe Leute gesehen, die eine Woche blieben. Geht man hier wandern von hier aus oder bleiben die meisten eine Woche lang in Warmbad?
2: Wanderwege in der Umgebung haben wir ja sehr viele, ein großes Netz. Die Klettersteige auch oder die Wege über die imposanten Felsen hier im Tschopaltal und unterhalb der Burg. Aber tatsächlich sind unsere Urlauber hier tatsächlich mehr ortsgebunden hier und nutzen möglichst lang die Therme, Wellnessangebote.
0: Hätten Sie einen Tipp für eine schöne Wanderung, eine Tageswanderung, wo man ein paar Orte der Umgebung verbinden kann eventuell?
2: Also man könnte in der Tageswanderung, wäre es auch zu machen, zur Burg Scharfenstein zu gehen. Da ist man so in anderthalb Stunden hier das Schubertal runter, am Waldrand, durch den Wald. Könnte man so eine 3-Stunden-Wanderung machen. Man kann auch Richtung Marienberg her, wenn man über die Höhe mit schönen Aussichten bis Pilberg, Erzgebirgskamm, Annaberg rüber, dort mit Aussichtsturm und auch Restaurant, was zur Einkehr lädt. Das wäre auch so eine 3-Stunden-Wanderung machbar. Oder natürlich eben die schönen Runden immer direkt um Wolkenstein durch die Felswänden mit den Aussichtspunkten.
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0: René Helmert im Radioreisegespräch. Übrigens, Warmbad kann auch Kaltbad sein. Denn in diesem Kurort gibt es auch eine Kältekammer. Auch die kann Schmerzen lindern. Völlig schmerzfrei geht es bei uns gleich weiter auf zwei imposante Schlösser und in ein kleines Himmelreich voller Engel. Wie immer an dieser Stelle, auf Weiterhören.

0: Richtet auf eure Lauscher, denn hier spricht der Tauscher. Der Alexander grüßt Sie alle miteinander und wünscht auf diese Weise eine schöne Radioreise. Heute besuchen wir quasi ein Stück meiner früheren Heimat. Wir sind nämlich in Mitteldeutschland, im Herz von Sachsen, im schönen Erzgebirge. Nun sind wir zu Gast bei den Engelmachern in einem kleinen Himmelreich. Wir besuchen die Engelmacher von der Manufaktur Wendt und Kühn in Grünhainichen. Engelsfiguren gab es in der Volkskunst des Erzgebirges schon lange als lichttragende Gestalten. Doch mit der Produktion in der Manufaktur gingen diese Engel auch auf Weltreise. Hinzu kamen weitere Figuren wie zum Beispiel Blumenkinder oder auch Heinzelmännchen. Zu DDR-Zeiten galten die Figuren als Bückware und wurden als Devisenbringer vor allem ins westliche Ausland verkauft. Heute sind sie frei verkäuflich und die Manufaktur steht allen Besuchern offen. Katja Findeisen leitet diese kleine Erlebniswelt und die Erzgebirgsgruppe Ehrenfriedersdorf singt von zu Hause.
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0: Atem tut. Man sagt ja ganz oft, alles kommt vom Bergbau her. Es gibt natürlich die Geschichte so, dass die Bergbauarbeiter irgendwann keine Arbeit mehr hatten und sich anderweitig überlegt haben, Geld zu verdienen. Und so ist es entstanden, dass die Schnitzer und Drechsler im Erzgebirge eben kleine Holzfiguren entworfen haben. Bei uns in Grünhainichen ist es aber so, dass im Gegensatz zu vielen anderen Holzkunsthandwerkern Margarete Wendt ein Kunststudium an der Königlich-Sächsischen Kunstgewerbeschule in Dresden absolviert hat. Unsere Figuren tatsächlich der Kunst entstehen.
1: Auch DDR-Zeiten, konnten Sie als Privatbetrieb überleben oder waren Sie Teil einer PGH oder andere VEB?
0: Ja. Bis 1972 konnte Margarete Wendt gemeinsam mit ihrem Neffen dann schon die Firma im Privatbetrieb fortführen. Aber 1972 war die letzte große Welle, die das DDR-Regime genommen hat und dann die letzten bis dahin noch vorhandenen Privatbetriebe verstaatlicht hat. Also Margarete Wendt hat mit diesem Tag der Enteignung die Firma auch verlassen. Aber ihr Neffe Hans Wendt wurde glücklicherweise als Werksdirektor wieder eingesetzt. Und er hat dann über diese Jahre der DDR-Zeit die Firma geleitet. Die Firma durfte nicht mehr Wendt und Kühn heißen zu diesem Zeitpunkt. Aber dank des Hans Wendts hat er einen ganz klugen Schachzug gemacht. Er hat den Vorschlag gemacht, die Firma umzubenennen in Werk Kunst, sodass die Initialen W und K erhalten geblieben sind.
1: Toll, das war so diese Art, wie man in der DDR auch zwischen den Zeilen richtig einiges sagen konnte und auch ein bisschen diese Staatsmacht austricksen konnte.
0: Genau, so ist es. Ne? Also den allermeisten ist es gar nicht aufgefallen, weil unser Firmensigné ist seit 1919 eine Wetterfichte und ein W und K. Eben nicht Wendt und Kühn, sondern Werkkunst.
1: Und das meiste ging sicher in den Export, beziehungsweise war, wie man so schön sagte, damals Bückware, also unter dem Ladentisch an bekannte Verwandte. Aber freiverkäuflich war nicht so wahnsinnig viel.
0: Ja. Genau, über 90% aller Waren mussten in dieser Zeit für gute Devisen in das kapitalistische Ausland.
1: Zum Klassenfeind.
0: Ja.
1: Konnten Sie den Betrieb dann zurückbekommen nach der Wende von der Treuhand wieder?
0: Auch wieder Hans Wendt hat am 1. Juli 1990 die Wendt und Kühn KG gegründet. Er hat eben die Firma ja von der Treuhand zurückkaufen müssen. Ne?
1: Und seitdem hat sich ja einiges getan. Sie haben jetzt unter anderem diese kleine Erlebniswelt innerhalb der Manufaktur.
0: Die haben wir 2015 eröffnet. Da hat die Firma Wendt und Kühn 100-jähriges Firmenjubiläum gefeiert. Jetzt haben wir hier in unserer Erlebniswelt drei Teilbereiche. Wir zeigen historische Figuren. Wir haben eine jährliche Sonderausstellung. Dann haben wir natürlich einen Verkaufsbereich und in unserem Erlebnisbereich zeigen wir den Weg des Holzes vom grob geschliffenen Brett bis hin zur fertig kunstvoll bemalten Figur.
1: Und das kann man selber erleben in Form von 3D-Animationen, in Form von verschiedenen Stationen und man kann aber auch einer Kollegin über die Schulter schauen, die fleißig pinselt.
0: Das Holz muss 4 Abteilungen durchlaufen, bis es eben zu einer kunstvoll bemalten Figur geworden ist. Und die ersten 3 Stationen, unsere ersten 3 Abteilungen, Dreherei, Leimerei, Taucherei, zeigen wir anhand von interaktiven Modulen. Man kann also selber mal versuchen, eine kleine Holzkugel zu drehen. Man kann selber mal die Figuren zusammenleimen und auch tauchen. Und ganz zum Schluss haben wir dann eine Kollegin, die sich über die Schultern schauen lässt. Bei ihr kann man dann bei der Bemalung der Figuren zuschauen.
1: Noch ein paar ganz zarte, engelsgleiche erzgebirgische Klänge. Die kleinen Engel aus Grünhainichen im Erzgebirge. Sie begleiten uns hoffentlich auf all unseren weiteren Radioreisen. Über dem Zschopautal erheben sich 2 Schlösser, die wir in dieser Radioreise besuchen werden. Es ist Schloss Augustusburg und eine Station davor, das Schloss Wolkenstein. Einst war die Burg dafür gedacht, die Handelswege nach Böhmen zu schützen. Heute ist die Burg oder auch ein Schloss, man kann beides dazu sagen, die Kulisse für Verliebte, die hier den Bund fürs Leben schließen können. Anja Riedel aus dem Gästebüro in Wolkenstein begleitet uns.
2: Wolkenstein hat schon eine lange Geschichte, aber dass es jetzt so ein großes Schloss aus der Burg sich entwickelt hat, denken wir, dass es schon mit den warmen Quellen, Warmbad und Thermalbad Wiesenbad zu tun hat. Das hat ja zum guten Ton beim Adel gehört.
1: Schloss oder Burg, beides kann man sagen.
2: Ja, es ist beides noch berechtigt zu sagen. Es ist noch ein bisschen was von der Wehrhaftigkeit zu sehen, auch ein mittelalterlicher Wohnturm mit Mauerdicke 4,50 Meter. Aber es überwiegen jetzt die Gebäudeteile, die dem Schloss Neubau sozusagen zuzuordnen sind.
1: Und eben begründet durch die in Dresden herrschenden die damals zum ersten Mal hier nach Warmbad kamen, diese Quelle genossen haben.
2: Die Jagdleidenschaft und ebenso Wellness der alten Zeit, ne? Also Badeaufenthalte, weil nämlich das Wasser auch zur Fruchtbarkeit beitragen sollte. Das war ja wichtig für die Erbfolge.
1: Und deswegen kam eine gewisse Maria Amalia hierher.
2: Ja, es war ein bisschen später noch, im 18. Jahrhundert. Aber das ist so der berühmteste Badegast eigentlich von Warmbad. Damals noch Kurfürstin und es war ja dann die Frau des ersten sächsischen Königs nach 1806. Und sie war einige Male halt in Warmbad und hat aber in Wolkenstein gewohnt.
1: Es war auch ein königlich-sächsisches Amtsgericht, ein sehr herrschaftliches Amtsgericht. Ja.
2: Also es war so, dass man nur knapp 100 Jahre haben die Wettiner eigentlich hier gewohnt, zeitweise. Dann haben sie es vernachlässigt. Und man muss sagen, fast jede Nutzung ist besser als gar keine. Man hat die Räume, die Gebäudeteile umgenutzt, abgetrennt, um sie ganzjährig nutzen zu können und hat eben dann ein Amtsgericht, zeitweise sogar mit Gefängnis, eingerichtet. Und nach dem Zweiten Weltkrieg waren es Wohnungen.
1: Das war die DDR-Nutzung?
2: Ja, es war die Wismutzeit, ne? Also die Uranerzbergbauzeit. Es waren auch einige Häuser zerstört gewesen. Also es war schon Wohnungsnot und besser als kein Dach über dem Kopf. Wenn auch noch immer mit Plumpsklo und ohne richtige Bäder. Ne?
1: Zu DDR-Zeiten gab es da hier einen Museumsbetrieb?
2: Ganz klein, eine Heimatstube. Der Beginn des heutigen Museums.
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1: Jetzt sind wir vom Schlosshof ins Schloss Wolkenstein reingelaufen und schaffen damit auch den Sprung. DDR-Zeiten war es ja genutzt als Wohnungen, es gab ein winziges Museum, inzwischen aber vollumfänglich als Museum genutzt.
2: Ja, es sind zwei Etagen und dann die Folterkammer noch dazu, wer das möchte.
1: Folterkammer ist immer etwas gruselig, aber ja. Was für Folterinstrumente kann man da sehen, um das mal vorsichtig zu beschreiben?
2: Also die verschiedensten, aber das haben wir von den Daumenschrauben bis zur Streckbank, ist da alles dabei. Und das Loch, wo man die Gefangenen runter gehaspelt hat, also das sogenannte Angstloch, ist noch original erhalten. Sollten noch nicht sterben, also die wurden nicht geworfen, sondern mussten sich irgendwo am Seil festhalten und 7 Meter in der Tiefe war dann ihr, ja, Wohnen kann man es nicht nennen, ne? Also wo sie dem Leben dann fristen mussten.
1: Also eine Art Kerker, in den
2: ja,
1: sie springen mussten?
2: Ja, eine Art Kerker, ja. Ne? Wurden auch gefoltert eben, um Aussagen vielleicht zu erhalten und...
1: Da reden wir von Mittelalterzeiten?
2: Das ist so die Grenze zwischen Mittelalter und früher Neuzeit. Der Weg zum Galgen war wahrscheinlich eine Art Erlösung für die.
1: Wir hatten auch gerade eine große Hochzeitsgesellschaft im Torbogen gesehen. Also ja. Schloss Wolkenstein ist auch ein beliebter Ort, um den Bund fürs Leben zu schließen.
2: Ja, das ist ein schönes, schlichtes Trauzimmer, aber durchaus ansprechend. Und nicht zu unterschätzen ist ja dann die schöne Kulisse für Hochzeitsfotos und einfach für die Feier, dass man auch mal draußen ein bisschen mit flanieren oder um die Burg-Schlossanlage herumlaufen kann. Der sogenannte Haag. Blick zum Bahnhof runter mit der Wolfsschlucht.
1: Ja, wir erheben uns ja hier auch sehr imposant über den Schopautal, nicht ganz so hoch wie zum Beispiel in Augustusburg, aber immerhin so um die 80 Meter.
2: Ja. Etwa 80 Meter, genau.
1: Und die Berge sind nicht minder imposant, wenn man von hier nach Süden schaut.
2: Ein bisschen was können wir schon sehen, also der Pöhlberg, der Bernstein und die anderen, die kommen dann erst zum Vorschein, wenn man noch ein kleines Stückchen Richtung Osten, Richtung Marienberg wandert oder Rad fährt oder Auto fährt, dann kommen die höchsten Erhebungen auch zum Vorschein.
1: Und nun steht ja Ihr Schloss im Mittelpunkt von Wolkenstein, aber Wolkenstein selbst ja auch eine kleine, schöne, altertümliche Stadt, sehr toll wieder hergerichtet. Ich kenne es aus DDR-Zeiten, da sah es noch anders aus.
2: Ja, es ist eine der kleinsten und eine der ältesten Siedlungen und auch Städte des Erzgebirges und so klein geblieben. Ja, warum? Platz wäre genügend gewesen in Richtung Marienberg, aber man sagt, alles kommt vom Bergwerk her. Und hier war der Bergbau nicht so lange erfolgreich. Immer sporadisch einige Jahre, Jahrzehnte. Und die jüngeren Bergstädte haben uns vielleicht überholt. So könnte man es zusammenfassen. Ne? Aber es ist auch nicht verkehrt, wenn man so klein geblieben ist.
1: Anja Riedel hatte sich wirklich sehr gefreut, dass die Radioreise ihr kleines Städtchen besuchte. Denn Wolkenstein ist sicher für viele Nicht-Erzgebirgler ein noch recht unentdeckter Ort. Also mal hinfahren nach Wolkenstein, direkt über dem Schopautal gelegen. In dieser Etappe erreichen wir die Krone des Erzgebirges. Denn hoch über dem Tal der Schopau erhebt sich weithin sichtbar Schloss Augustusburg. Kurfürst August von Sachsen, nicht zu verwechseln bitte mit August dem Starken, ließ dieses monumentale Renaissance-Schloss als Symbol seiner Macht errichten. Heute beherbergt es Kunstschätze und auch Ausstellungen. Und schon der Ort, an dem der starke August, aber nicht eben der starke, den wir alle meinen, das Schloss Mitte des 16. Jahrhunderts errichten ließ, ist herausragend. Denn das Jagd- und Lustschloss steht auf einem hohen Kegel aus Quarzporphyr. Oft auch in traditionellem Gewand führt Angela Nestler die Besucher durch diese prächtigen Räume. Und auch für uns hat sie sich in Schale geworfen.
4: erbauen lassen hat das Kurfürst August. Bitte nicht mit August den Starken verwechseln. Gibt es einen großen Unterschied. Der August der Starke war nämlich das Urenkel unseres Kurfürsten. Und Kurfürst August hat das Schloss Augustusburg bauen lassen in erster Linie als ein Denkmal, weil er hatte einen großen politischen Sieg. Und zur Demonstration seiner Macht hat er sich dieses Schloss Augustusburg bauen lassen. Baumeister war Hieronymus Lotter. Er war in Leipzig auch Bürgermeister und Erbauer des alten Leipziger Rathauses. Und der Kurfürst hat ihn als Baumeister ausgesucht, musste ihn aber überreden, denn dieses Bauamt sollte ein Ehrenamt sein. Also er erhielt keine Besoldung.
1: Aber es war eben auch ein Symbol der Stärke dieses Kurfürsten. Deswegen wird er oft verwechselt mit August dem Starken.
4: Ja, das ist Vater August. August ist bekannt und da wird es sehr mit August dem Starken verwechselt.

0: was Besonderes. Das ist nämlich eine gleichmäßige Vierflügelanlage. Hier am Schloss ist alles symmetrisch und quadratisch aufgeteilt. Also hier finden Sie eigentlich nichts Rundes. Wir haben vier quadratische Eckhäuser, dann die entsprechenden Zwischenbauten. Und die Eckhäuser, das ist das Besondere bei uns, haben Namen. Wir haben ein Küchenhaus, ein Lindenhaus, ein Sommerhaus und ein Hasenhaus.
1: Woher kam das mit diesen Namen? Diesen
0: Namen? Also beim Küchenhaus kann man sich ja noch vorstellen, das lag natürlich an der Nutzung. Lindenhaus erhielt seinen Namen von einer Linde, die schon 1421 hinter diesem Haus, also noch zur Zeit der Ritterburg, die vorher hier auf dem Schellenberg stand, gepflanzt wurde. Zu der Linde gibt es eine Sage, die soll verkehrt rum eingepflanzt worden sein und deshalb hat man die auch über die vielen Jahrhunderte hinweg immer so gut gepflegt und gehegt, dass die heute noch steht. Also die ist über 600 Jahre alt. Das dritte wäre dann das Sommerhaus. Das erhielt seinen Namen nach der Bemalung. Also über den Türen, Fenstern und Kaminen hat man so eine Scheinarchitektur gemalt und dann darüber die entsprechenden Motive. Im Sommerhaus sind das Motive des Sommers, also Pflanzen, Vögel, Blüten. Im Hasenhaus sind es Hasen. Hasen, die die Rollen von Menschen übernehmen. Denn im Hasenhaus wird mit dieser Malerei eine Geschichte erzählt und die heißt Verkehrte Welt. Und die beginnt im Erdgeschoss mit dem Kriegszug der Hasen gegen die Jäger. In der nächsten Etage feiern die ihren großen Sieg im Hasenreich. Und im zweiten Obergeschoss hat natürlich der Kurfürst wieder dafür gesorgt, dass die Jäger die Oberhand gewinnen und die Hasen erschossen werden.

0: Brunnhaus ist Weltkulturerbe mit. Dort haben wir das älteste in Sachsen noch erhaltene Treibkippewerk zu sehen. Und unser Brunnen ist was ganz Besonderes. Das ist der dritttiefste in Mitteldeutschland. Der ist 130,6 Meter tief. Und der Bau des Brunnens hat fast 10 Jahre gedauert. Und das ist ein Highlight, wo die Gäste bei der Führung immer staunen.
1: Ist noch in Betrieb für Schauzwecke?
0: Nein, wir dürfen das nicht mehr. Ich sage zu meinen Gästen immer, wir haben keine Ochsen mehr.
1: Aber theoretisch könnte man, wenn man wollte, in 130 Metern Tiefe noch Wasser schaufeln.
0: Ja, es ist noch alles vollständig vorhanden, aber Denkmalschutz macht da nicht mit. Also ich persönlich schütte das Wasser runter, immer wenn es finster ist. Und dann dauert das ja 7 Sekunden, bis das Wasser unten ist. Dann horchen die Leute schon, ist überhaupt heute noch Wasser im Brunnen, weil seit weit über 100 Jahren kein Wasser mehr dort hochgeholt wird. Und dann das Erstaunen, nach 7 Sekunden trifft das dann unten an. Dann machen wir Licht und dann sehen die den Brunnenschacht vor sich. Das ist schon ein Highlight bei uns.
2: Der alte Brunnen spendet leise sein Wasser täglich gleicherweise. Wie segensreich ist doch sein Leben. Immer nur geben, immer geben.
1: Wobei dieser Brunnen nicht mehr geben, sondern nur noch nehmen darf. Kaum ein anderer Schauplatz der Kultur- und Zeitgeschichte war in den vergangenen 800 Jahren so mit der Geschichte Sachsens verbunden wie Schloss Augustusburg. So mächtig es den Besuchern aus der Ferne erschien, so faszinierend wird hinter den starken Mauern die Geschichte erlebbar. Denn diese Mauern, sie beherbergen mehrere Museen, wie uns Maria Schade erklärt, die das Marketing für das Schloss betreibt.
3: Unser Herzstück ist natürlich das Motorradmuseum. Das ist seit den 60er Jahren hier im Schloss natürlich nicht so geblieben, wurde auch immer mal erneuert.
1: Auch wegen MZ Zschopau hier?
3: Ja. Genau. Also das war sozusagen der Ursprung. Die MZ-Werke, die haben einen Ort gesucht, wo sie ihre Ausstellungen präsentieren können. Und wir hatten natürlich viel Platz hier im Schloss. Und so kam das, dass dann die eigentliche MZ-Ausstellung zu uns ins Schloss gekommen ist und seitdem hier zu besichtigen ist.
1: Man sieht alle Motorräder, die seit Beginn von MZ, was ja für Motorradwerke Zschopau steht, gebaut wurden hier.
3: Also man hat wirklich eine der umfangreichsten Sammlungen von MZ, die man hier sehen kann. Sowohl im Museum als auch in unserem Depot, was ja hinter den Kulissen auch noch gibt. Das ist nicht für die Öffentlichkeit zugänglich, das ist so ein bisschen geheim. Das halten wir auch unter Verschluss, was da so für Schätze stehen. Aber mit allen Motorrädern, die wir da haben, ist das wirklich die umfangreichste Sammlung in Europa.
4: Die 250 Kubikzentimeter MZ Trophy Sport aus Zschopau. Für Männer, die fahren können.
3: Im Motorradmuseum selber gibt es aber natürlich nicht nur MZ zu sehen, sondern es sind auch Motorräder aus Europa zu sehen. Also man hat hier wirklich eine sehr umfangreiche und umfassende Darstellung von dem motorisierten Zweirad bis heute, was alles so möglich ist an Motorrädern.
1: Ist es auch eine Ergänzung, wenn

0: zum Industriemuseum Chemnitz, wo man ja auch teilweise auf das Thema Fuhrpark etc. eingeht?
1: Auf jeden Fall, es ergänzt sich wunderbar. Also wir haben hier in der Region viele Motorradmuseen und Industriemuseen, die sich wunderbar ergänzen. Also wir haben halt hier wirklich diesen Fokus auf die Motorräder. Im Industriemuseum gibt es eben generell auf die Mobilität gelegt den Fokus. Wir selber haben auch ein Kombi-Ticket, womit man auch unser Motorradmuseum und andere Motorradmuseen noch besuchen kann. Es gibt hier im Umfeld noch drei weitere, die wirklich sehr empfehlenswert sind. Das Enduro-Museum in Zschopau und dann gehört zu unserem Kombi-Ticket noch das Fahrzeugmuseum in Chemnitz. Und das ist wirklich die breite Palette für den PS-Liebhaber. Ja. Also da schlagen alle Herzen höher. Da hat man alles, was geht. Also mehr geht nicht.
0: Mehr geht nicht. In puncto Motorrädern auf so einem Schloss wie Augustusburg erwartet man ja auch pferdegetriebene Fuhrwerke, also Kutschen, historische Postkutschen, Pferdekutschen. Gibt es hier auch zu sehen?
1: Das gibt es ja alles auch zu sehen. Wir haben das Kutschenmuseum hier bei uns im Einheiler, zum Beispiel der Kutschensimulator. Da kann man sich wirklich mal reinsetzen und spüren, wie das so geruckelt hat und wie beschwerlich das doch war und was man vielleicht für ein hartes Hinterteil haben musste, um so eine Fahrt auf der Kutsche auszuhalten.
0: Okay. Genau, das ist also das Kutschenmuseum. Wir hatten das Motorradmuseum. Welche Museen gibt es hier noch auf Schloss Augustusburg?
1: Es gibt noch das Schlossmuseum. Das ist auch sehr sehenswert im Hasenhaus. Da haben wir natürlich zum einen die Bemalungen im Hasenhaus, die da sehr schön zu sehen sind. Zum anderen haben wir dort ein bisschen Schlossgeschichte, die es zu erfahren gibt. Eine Ausstellung zur Jagd- und Hofhaltung. Also wie wurde damals das Schloss hier betrieben, wenn der Kurfürst da war? Wie wurde gejagt? Er war ja ein leidenschaftlicher Jäger. Und auch recht einzigartig und auch für Kinder immer ein Highlight ist das Jagdtier- und Vogelkundemuseum. Hier haben wir Tiere dargestellt, Tiere des Erzgebirges und die Flora und Fauna des Erzgebirges und die Tiere wirklich in ihren natürlichen Lebensräumen. Highlight ist natürlich der Wolf und ein großer Hirsch. Da sind die Kinder immer sehr beeindruckt, sage ich mal, die Tiere so aus der Nähe zu sehen, wenn sie auch nicht lebend sind, aber es ist trotzdem immer recht beeindruckend.
0: Also es gab früher auch Wölfe im Erzgebirge.
1: Ja, ja, durchaus und die kommen ja wieder.
0: Aus Richtung Osten.
1: Ja. Ja, wir haben sie hier in Sicherheit, wer die Wölfe in Sicherheit betrachten möchte, der kann gerne hier ins Museum kommen.
0: Also kommen auch sehr oft Schulklassen hierher, ja, sicher?
1: Genau, also Schulklassen, das ist so der Klassiker. Ich glaube, mit jedem, mit dem man spricht, der war als Schulklasse mal hier im Museum und hat sich das angeschaut. Es gibt ja auch eine Jugendherberge hier auf dem Schloss. Die ist natürlich nicht nur für Schulklassen geöffnet. Ja. Ne? Da kann auch jeder gerne übernachten, auch Familien, die haben tolle Familienzimmer.
0: Und sicher auch für Schüler oder Jugendliche ein Erlebnis, mal eine Nacht oder mehrere Nächte in so einem Ambiente zu verbringen.
1: Ja, also wer kann schon mal so auf dem Schloss schlafen, auch wenn es im Etagenbett ist.
0: Aber nicht wie der Kurfürst.
1: Nicht wie der Kurfürst, der hat sicherlich etwas besser sich gebettet damals, wenn er denn mal hier war. Aber es ist auf jeden Fall ein Erlebnis.
0: Aussichtsturm gibt es nochmal innerhalb des Schlosses auch?
1: Es lohnt sich, da hochzugehen. Man hat so ein paar Erklärungen dran, was man auch sieht ringsrum, dass man das so ein bisschen einordnen kann. Bei gutem Wetter kann man auch mal bis zum Fichtelberg schauen, aber das sind, glaube ich, sehr wenige Tage im Jahr.
0: Aber zumindest Bärenstein kann man sehen oder Böhlberg zumindest.
1: Ja, man hat wirklich einen sehr, sehr guten Blick. Und früh ist es oftmals sehr schön, wenn im Tal der Nebel noch so hängt. Gerade als Mitarbeiter, wenn man jeden Tag hier aufs Schloss kommt, kann man sich doch freuen. Also es ist ein wunderbarer Arbeitsplatz und auch wunderbar, denke ich, für jeden Gast, der hierher kommt.
2: Wenige Kilometer von Schloss Augustusburg entfernt, fast schon in Sichtweite, liegt ein weiteres prächtiges Anwesen. Das Schloss und der Park Lichtenwalde, eines der schönsten Barockensembles Deutschlands. Der Park Lichtenwalde lässt sich in eine Reihe mit dem Gartenreich Dessau-Wörlitz oder auch dem Schlosspark Sanssouci stellen. Alles Meisterwerke europäischer Gartenkunst. Eines der Wahrzeichen des Erzgebirges ist das Schloss, das an dessen Nordende thront, Augustusburg. Es ist ein Schloss, das lebt mit Konzerten und anderen Veranstaltungen, erzählt uns Maria Schade.
1: Legendär sind natürlich zum einen unsere Motorradtreffen. Wir haben das Motorradfahrer Wintertreffen, was jedes Jahr am 2. Januarwochenende stattfindet. Da kommen wirklich die hartgesottenen Biker und die bringen alles mit. Also vom Holz zum Feuer machen bis hin zur Sauna, zum Zelt, zum Ofen. Es wird alles mitgebracht und das ist jedes Jahr wirklich ein Highlight. Da kommen Motorradfahrer aus ganz Europa, die sich durch Schnee und Sturm kämpfen, hier aufs Schloss hoch. Und sowohl für die Teilnehmer, die mit dem Motorrad kommen, als auch für die Gäste jedes Jahr ein Highlight. Samstag ist dann hier im Schlosshof immer Ausstellung der Motorräder, wo auch wirklich ein paar Kuriositäten und Eigenarten immer dabei sind. Und gezeltet wird ums Schloss herum, werden dann die Lager aufgeschlagen. Da ist Party angesagt. Genau. Am 3. Oktober geht es etwas gediegener zu bei uns zum Oldtimer Herbsttreffen. Das ist ein großes Treffen für alle Oldtimer-Fahrzeuge, sei es jetzt zweirädrig, dreirädrig, vierrädrig. Da sind wirklich alle willkommen. Und auch da gibt es immer ein paar Raritäten zu sehen und natürlich so ein paar Lieblingsstücke. Und auch für die Gäste ist es eine sehr schöne Sache, eben hier auf dem Schloss, in diesem historischen Ambiente, die Fahrzeuge zu sehen, die dann auch hier aufgereiht sehr schick stehen auf dem Schlosshof. Das ist was ganz Besonderes. Das hat man auch sonst nirgends. Auch musikalisch wird einiges geboten. Es gibt in der Schlosskirche viele Konzerte. Herauszustellen ist sicherlich der Augustusburger Musiksommer. Der wird von der Jungphilharmonie in Augustusburg organisiert. Die machen Konzerte sowohl in der Schlosskirche als auch in der Stadtkirche. Und das sind wirklich klassische Highlights. Es sind oft Kurzkonzerte. Also auch für denjenigen, der sagt, wow, Klassikkonzerte, kann ich vielleicht nicht so viel mit anfangen, der kann hier wirklich mal schön reinschnuppern. Und es sind hochklassische Konzerte. Man kann die schön mit einer Führung noch kombinieren. Ansonsten finden aber auch so weitere Konzerte noch statt. Seien es mal sowas wie die Gregorian Voices, die mal hierher kommen.
2: Die Gregorian Voices auf Schloss Augustusburg, das hat schon was. Ja, das Schloss lässt sich gut erwandern, mit etwas Kondition. Schließlich muss man aufsteigen, egal von welcher Seite man sich diesem imposanten Bauwerk nähert. Bequem geht es von Erdmannsdorf aus, denn von dort verbindet seit dem Jahr 1911 die Drahtseilbahn als Standseilbahn diesen Ortsteil Erdmannsdorf mit der Stadt Augustusburg. Die Fahrt ist auch ein Erlebnis. Erzgebirge. In 8 Minuten geht es nämlich gleichzeitig an einem Seil gezogen bergauf und bergab. Angela Nestle.
3: Die Drahtseilbahn, die geht ja aus dem Turbautal, also von Erdmannsdorf nach Augustusburg. Ist was Besonderes, technisches Denkmal, kann man schon sagen. Man muss ca. 15 Minuten einen Berg hochlaufen, von der Bergstation der Drahtseilbahn zum Schloss.
0: Wie sieht es mit Wanderwegen aus? Augustusburg ist ja sehr hochgelegen. Von hier aus gehen ja Wanderwege einerseits ins Zschopautal, aber auch rüber zur Flöha.
3: Also was sehr schön als Ausflugsziel von Augustusburg aus ist, der Kunnerstein. Es ist ein Felsen über der Zschopau. Da hat man einen sehr schönen Blick in das Zschopautal, in das Stammmühlental, also in Richtung Kunnersdorf, Hennersdorf. Sieht man dann auch die historische Holzbrücke in Hennersdorf. Das ist eine schöne Wanderung, wo man dann auch von dort nach Erdmannsdorf laufen kann und dann mit der Drahtseilbahn wieder nach Augustusburg.
0: Kann man rüber bis Lichtenweide laufen, die Zschopau flussabwärts?
3: Also man müsste nach Erdmannsdorf runter und dann an der Zschopau nach Flöha, von Flöha nach Niederwiesa, von Niederwiesa dann nach Braunsdorf, Lichtenwalde. Also das ist schon eine ganz schöne Ecke, mit dem Fahrrad leichter zu machen. Möglichst mit dem E-Bike im Erzgebirge.
2: Dabei waren wir heute im Erzgebirge noch gar nicht so hoch hinaus. Es geht noch höher, auf den höchsten Berg des Erzgebirges, den Fichtelberg. In unserer anderen Radioreise wandern wir nämlich rund um Neudorf und fahren dann mit der Seilbahn hoch auf den damals sogar höchsten Berg der DDR. Und dann verlängern wir den Urlaub mit 2 Radioreisen aus Chemnitz, mit Sendungen aus Dresden und dem Elbsandsteingebirge, aus Leipzig oder auch dem Elbland. Unser großes Sachsen-Paket unter www.radioreise.de. Hier gibt es zu jeder Sendung einen Blog mit Bildern und wichtigen Infos. www.radioreise.de und überall da, wo man auch im schönen Erzgebirge gute Podcasts finden kann. Und damit sage ich, winke, winke aus dem Erzgebirg. Goodbye. Au revoir, ciao, adios, totiens, heida, farewell, ancio, wislat, ayuwomba, gülgül, dovidjenje, dosvidranje und todobochanje, mea salama und shalom. Und im Erzgebirge verabschiedet man sich mit dem Bergmannsgruß. Glück auf!
3: Hier ist nochmal Angela Nestler aus Kunnersdorf. Ich sehe jeden Tag das Schloss Augustusburg, wenn ich aufstehe, und würde mich freuen, wenn Sie auch mal bei uns vorbeikommen.
1: Maria Schade, viele Grüße vom Schloss Augustusburg. Egal aus welcher Richtung Sie kommen, Sie können das Schloss Augustusburg nicht verfehlen und wir freuen uns, Sie bei uns begrüßen zu dürfen.
4: Danke fürs Zuhören, sagt René Helmert hier vom Kur- und Gästeservice der Silbertherme. Und Warmbad ist nicht nur der Ort mit der wärmsten Quelle hier in Sachsen, sondern mit unserer Kältekammer haben wir tatsächlich auch den kältesten Punkt hier im Erzgebirge zu bieten. Vielleicht mag das ja auch jemand ausprobieren.
5: Ja, Katja Findeisen sagt Tschüss. Ich grüße aus dem Dorf der Engel Grünhainichen.
6: Ein herzliches Glück auf allen Gästen, die Wolkenstein besucht haben. Und schauen Sie bitte wieder mal vorbei in Wolkenstein. Glück auf.
0: Und dieses Glück auf ist nicht nur eine Floskel. Das ist hier etwas, was in die DNA-Struktur reingebrannt worden ist.
6: Ja, das Glück auf, das geht ein bisschen unter die Haut. Wir sind schon stolz auf unsere Vorfahren, sonst wäre jetzt unser Gebiet nicht so dicht besiedelt. Und eigentlich sagt man, alles kommt vom Bergwerk her. Alle Traditionen, die Sprache, die dichte Besiedlung, die Holzkunst und soll bedeuten, man steigt wieder ans Tageslicht auf. Ein Erzgang tut sich auf, also ist nachweislich wirklich im Erzgebirge entstanden, dieser Bergmannsgruß, der im deutschsprachigen Raum ja jetzt überall verwendet wird. Glück auf!
7: Und dann wünsche ich Ihnen allen noch, bleibt gesund und vielleicht sehen wir uns mal wieder. Dieter Weigelt.
2: Nicht nur Dieter Weigelt freut sich auf ein Wiedersehen. Ich bin ganz sicher, ich komme zurück ins schöne Erzgebirge. Bleiben auch Sie, meine Damen und Herren, schön reisefreudig, denn es gibt noch mindestens 1000 Orte in dieser Welt zu entdecken. In diesem Sinn, wie immer, bis bald.

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